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1: Wenn es dir im Leben zufällt, Straßen zu kehren, dann kehre die Straßen, wie Michelangelo Bilder malte. Kehre die Straßen, wie Beethoven Musik komponierte. Kehre die Straßen, wie Shakespeare dichtete. Kehre die Straßen so gut, dass alle Herrscharen im Himmel und auf Erden innehalten müssen und sagen: Hier lebte ein großer Straßenkehrer, der seine Aufgabe gut gemacht hat.
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0: Es ist 2 Uhr. 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
3: Ich bin Diana Kramer. Der UN-Sicherheitsrat wird sich heute mit der Lage im Ukraine-Krieg beschäftigen. Kiew hatte die Sondersitzung beantragt. Der ukrainische Präsident Zelensky hat sich nach Medienberichten inzwischen wegen mangelnder Flugabwehr per Brief mit einem Hilfegesuch an Washington gewandt.
4: Nach dem verheerenden Angriff auf Kiew und weiteren Drohungen aus Moskau sucht der ukrainische Präsident Zelensky Hilfe bei den USA und den Vereinten Nationen. Das höchste UNO-Gremium hat schon viele Male zu dem Thema getagt, ohne viel bewirken zu können. Resolutionen werden von den Vetomächten Russland und China niedergeschlagen und Aufrufe zum Frieden verhallen im Nichts. Zelensky betonte, dass sich die Ukraine bei der Abwehr der Angriffe auf die ganze Welt verlasse, bei der Abwehr von ballistischen Raketen, aber vor allem auf die USA. Aus den USA, Tina Eck.
3: Berichte über mögliche Diskussionen zu einem Austausch von Kanzler Merz sorgen in der Union für Unruhe. Bild und Stern hatten unter Berufung auf führende Christdemokraten darüber berichtet und als möglichen Nachfolger unter anderem NRW-Ministerpräsident Wüst genannt. Das Umfeld von Merz wies die Spekulationen scharf zurück. Der Kanzler selbst äußerte sich bei einer CDU-Veranstaltung in seinem Heimatort Arnsberg am Abend nicht dazu, bekannte sich aber sehr deutlich zu seiner Verantwortung als Regierungschef. Die Spritpreise sinken langsam weiter. Binnen Wochenfrist hat sich Superbenzin der Sorte E10 um 2,7 Cent verbilligt, diese sogar um 4,5 Cent. Der ADAC hält den Preisrückgang an den Tankstellen allerdings für zu gering.
5: Sowohl Diesel als auch Super E10 liegen mittlerweile im bundesweiten Tagesdurchschnitt unter 2 Euro. Allerdings sind beide immer noch gut 20 Cent teurer als vor Ausbruch des Irankrieges. Und das trotz des Tankrabatts der Regierung von rund 17 Cent und obwohl der Ölpreis zuletzt deutlich nachgegeben hat. Für den ADAC ist das aktuelle Preisniveau der Beweis, dass die Mineralölkonzerne günstigere Ölpreise nur sehr verlangsamt an die Kunden weitergeben. Zum Sparen rät der ADAC, am späten Vormittag zu tanken. Ronny Thorau, Berlin.
3: Die Gewerkschaft Verdi ruft auch heute Beschäftigte der Postbank zum Warnstreik auf. Die Gewerkschaft verlangt 8% mehr Geld, mindestens aber 300 Euro im Monat. Um den Druck zu erhöhen, werden Postbankbeschäftigte heute auch bei der Hauptversammlung der Deutschen Bank in Frankfurt am Main protestieren, zu der die Postbank gehört.

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1: Es heißt, die von nichts gewusst hatten, waren naiv. Im Gegenteil, es war damals sehr praktisch, von nichts zu wissen. Und später dann war es weise, von gar nichts gewusst zu haben. Nur Dummköpfe oder Narren versuchten, alles zu wissen. Und die Suche nach Wissen brachte viele von ihnen ums Leben. Drum fehlen uns jetzt diese Dummköpfe und diese Narren so bitter.

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1: Der Philosoph Diogenes aß zum Abendbrot Linsen. Das sah der Philosoph Aristippos, der ein angenehmes Leben führte, indem er dem König schmeichelte. Sagte Aristippos, wenn du lerntest, dem König gegenüber unterwürfig zu sein, müsstest du nicht von solchem Abfall wie Linsen leben. Sagte Diogenes, wenn du gelernt hättest, mit Linsen auszukommen, brauchtest du nicht, dem König zu schmeicheln.
2: Und auf Polnisch. 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
0: Es ist 3 Uhr. 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
3: Ich bin Diana Kramer. Bundeskanzler Friedrich Merz hat seine Reformambitionen als Regierungschef unterstrichen. Deutschland habe die Kraft für einen neuen Aufbruch und er persönlich sei fest entschlossen, diesen Aufbruch mit seiner Regierung auch zu ermöglichen, sagte Merz bei einer CDU-Veranstaltung in seiner Heimat Arnsberg im Sauerland. Auf die aktuellen Spekulationen über einen möglichen Kanzlerwechsel ging Merz nicht ein. Bild und Stern hatten unter Berufung auf führende Christdemokraten darüber berichtet, dass Merz durch einen anderen Unionsmann ersetzt werden könnte. Der ukrainische Präsident Zelensky hat neue Gegenschläge im russischen Hinterland angekündigt. Man müsse Moskau klar machen, dass es für den Angriffskrieg gegen sein Land mit eigenen Verlusten bezahlen müsse, sagte Zelensky in seiner abendlichen Videobotschaft.
4: Moskau droht zwar mit Vergeltungsschlägen, doch Zelensky setzt selbstbewusst auf Attacke. Dabei ist unwahrscheinlich, dass er den Kreml hier in Moskau auf diese Weise zu Verhandlungen zwingen kann. Vielmehr belächeln russische Kommentatoren, dass Zelensky einerseits Moskau droht und er sich andererseits nun mit einem Hilferuf an US-Präsident Trump wendet. In einem Brief bittet er Trump um mehr Raketen für die Abwehr von Moskaus Angriffen. Aus Moskau, Ulf Mauder.
3: Auf der Bahnstrecke Hamburg-Berlin gibt es seit dem Abend Verzögerungen. Grund ist ein Ausfall eines Stellwerks bei Lüneburg. Nach Angaben der Bahn kann es noch bis heute Nachmittag zu Verspätungen und Zugausfällen kommen.
5: Es fahren noch ICE-Fernzüge zwischen Hamburg und Berlin, betont die Bahn, aber nur alle 2 Stunden. Und um die Stellwerksstörung zu beheben, brauche man voraussichtlich noch bis Donnerstag. Betroffen ist auch der Regionalverkehr. Die lokale Bahngesellschaft Metronom etwa teilte mit, dass sich der Verkehr immer weiter aufstaue. Fahrgäste sollen möglichst auf den ohnehin fahrenden Ersatzverkehr ausweichen. Die Strecke Hamburg-Berlin wurde seit letzten Sommer generalsaniert. Seit Mitte Mai ist ein Teil wieder freigegeben. Mitte Juni soll die ganze Strecke wieder befahrbar sein. Aus Berlin, Ronny Tochau.
3: Der Trend zur Teilzeit hält in Deutschland ungebrochen an. Immer mehr Beschäftigte arbeiten mit reduzierter Stundenzahl. 2025 erreichte die Teilzeitquote mit fast 32% einen neuen Höchststand, teilte das Statistische Bundesamt mit. Besonders hoch ist der Anteil der Frauen. Im vergangenen Jahr arbeitete mehr als jede zweite Frau in Teilzeit, bei Männern nur etwa jeder siebte.

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1: Die Schriftstellerin Astrid Lindgren auf die Frage, ob sie nicht auch mal richtige Bücher schreiben wolle. Ich will für einen Kreis schreiben, der Wunder bewirken kann. Nur Kinder können beim Lesen Wunder bewirken. Darum brauchen Kinder Bücher.

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1: Treue bedeutet nicht immer da zu bleiben, sondern immer wieder zu kommen.
2: Und auf Polnisch. Wierność nie oznacza na zawsze zostać, lecz zawsze powracać.
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3: Ich bin Diana Kramer. Der Wohnungsbau in Deutschland soll beschleunigt werden. Das Bundeskabinett hat den Weg für ein neues Baugesetzbuch freigemacht. Damit sollen kommunale Planungen schneller und Wohnungsbau in gefragten Gebieten bevorzugt werden.
4: Städte und Gemeinden sollen auch leichter gegen sogenannte Schrottimmobilien vorgehen können. In extremen Fällen könnte dann sogar eine Enteignung möglich sein. Bauministerin Huberts bemängelt die zuletzt schwachen Zahlen beim Wohnungsbau. Im letzten Jahr sind nur noch knapp über 200.000 Wohnungen fertiggestellt worden. Neu ist außerdem, Kommunen mit angespanntem Wohnungsmarkt können künftig ein überragendes öffentliches Interesse für Wohnungsbau erklären. Dadurch soll die Bauplanung statt auf 5 bis 15 Jahren künftig in etwa 2 Jahren abgeschlossen werden können. David Riemer, Berlin.
3: Trotz Waffenruhe und laufender Verhandlungen für ein Kriegsende haben die USA nach Medienberichten erneut Ziele im Iran angegriffen. Die Schläge galten einer Anlage, die eine Bedrohung für US-Streitkräfte und die kommerzielle Schifffahrt darstelle, berichten die Sender CNN und CBS News unter Berufung auf einen Beamten. Dem Wall Street Journal zufolge feuerte der Iran zunächst 4 Drohnen auf amerikanische und zivile Schiffe ab. Der Iran meldete aus dem Süden des Landes an der Straße von Hormuz mehrere Explosionen. Menschenhandel soll in Deutschland künftig konsequenter verfolgt und härter bestraft werden können. Das sieht ein Gesetzentwurf des Bundesjustizministeriums vor, den das Bundeskabinett beschlossen hat.
5: Wer Menschen mit falschen Versprechungen nach Deutschland lockt, um sie hier dann unter Zwang arbeiten zu lassen, der wird künftig bei einer Verurteilung mit bis zu 10 Jahren Haft rechnen müssen. Neu ist außerdem, dass sich auch Kunden und Kundinnen strafbar machen, wenn sie etwa Leistungen bei Anbietern einkaufen, die klar fragwürdig sind. Da gibt es viele schwarze Schafe, etwa auf dem Bau und bei Nagelstudios. Aus Berlin, Lea Matschulat.
3: Nach einem Unfall mit 2 toten Kindern in Dienstlaken am Niederrhein prüfen Ermittler, ob bei der Autofahrerin ein medizinischer Notfall vorlag. Es spreche nichts für eine absichtliche Tat, teilte die Polizei mit. Die 47-Jährige hatte vor einer Schule die Kontrolle über ihr Auto verloren und war in eine Gruppe von 3 Jungen gefahren. 2 12-Jährige starben im Krankenhaus, der 3. wurde leicht verletzt. Die Autofahrerin kam schwer verletzt in eine

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2: Psalm 23.
3: Gott ist mein Hirte, mir wird nichts mangeln. Er weidet mich auf einer grünen Aue und führt mich zum frischen Wasser. Er erquickt meine Seele, mein Weg ist ohne Gefahr. Denn er selbst ist es, der mich leitet. Mit Güte und Freundlichkeit umgibt mich Gott, solange ich lebe. Und ich habe Wohnrecht in seinem Haus, jetzt und in Ewigkeit.

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1: Nur wer erwachsen wird und ein Kind bleibt, ist ein Mensch.
2: Und auf Polnisch. Tylko ten, kto jako dorosły pozostaje dzieckiem, jest naprawdę człowiekiem.
0: Es ist 5 Uhr. 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
3: Ich bin Diana Kramer. In den großen Konflikten stehen die Zeichen erneut auf Eskalation. Trotz Waffenruhe und laufender Friedensverhandlungen haben die USA erneut Ziele im Iran angegriffen. Und auch im Ukraine-Krieg spitzt sich die Lage zu. Präsident Zelensky kündigte am Abend weitere Angriffe auf Russland an. Heute beschäftigt sich der UN-Sicherheitsrat in New York mit der aktuellen Lage.
4: Nach dem verheerenden Angriff auf Kiew und weiteren Drohungen aus Moskau sucht der ukrainische Präsident Zelensky Hilfe bei den USA und den Vereinten Nationen. Das höchste UNO-Gremium hat schon viele Male getagt, ohne viel bewirken zu können. Resolutionen werden von den Vetomächten Russland und China niedergeschlagen, Aufrufe zum Frieden verhallen im Nichts. Zelensky betonte, dass sich die Ukraine bei der Abwehr der Angriffe auf die ganze Welt verlasse, bei der Abwehr von ballistischen Raketen, aber vor allem auf die USA. Aus den USA, Tina Eck.
3: Berichte über mögliche Diskussionen zu einem Austausch von Kanzler Merz sorgen in der Union für Unruhe. Bild und Stern hatten unter Berufung auf führende Christdemokraten darüber berichtet und als möglichen Nachfolger unter anderem NRW-Ministerpräsident Wüst genannt. Der Kanzler selbst äußerte sich bei einer CDU-Veranstaltung in seinem Heimatort Arnsberg am Abend nicht dazu, bekannte sich aber zu seiner Verantwortung als Regierungschef. Die Spritpreise sinken weiter. Superbenzin der Sorte E10 ist innerhalb einer Woche um 2,7 Cent billiger geworden, Diesel um 4,5 Cent. Der ADAC hält den Preisrückgang an den Tankstellen für viel zu gering.
5: Sowohl Diesel als auch Super E10 liegen mittlerweile im bundesweiten Tagesdurchschnitt unter 2 Euro. Allerdings sind beide immer noch gut 20 Cent teurer als vor Ausbruch des Irankrieges. Und das trotz des Tankrabatts von rund 17 Cent und obwohl der Ölpreis zuletzt deutlich nachgegeben hat. Für den ADAC ist das aktuelle Preisniveau der Beweis, dass die Mineralölkonzerne günstigere Ölpreise nur sehr verlangsamt an die Kunden weitergeben. Ronny Thorau, Berlin.
3: Die Gewerkschaft Verdi ruft bei der Postbank auch heute zu Warnstreiks auf. Die Gewerkschaft verlangt für die Beschäftigten 8% mehr Geld, mindestens aber 300 Euro im Monat. Um den Druck in den Tarifverhandlungen zu erhöhen, werden Postbankbeschäftigte heute auch bei der Hauptversammlung der Deutschen Bank in Frankfurt am Main protestieren, zu der die Postbank gehört.

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1: Lobe den Herrn, meine Seele, und was in mir ist, seinen heiligen Namen. Lobe den Herrn, meine Seele, und vergiss nicht, was er dir Gutes getan hat. Mit diesen Worten aus Psalm 103 wünsche ich Ihnen einen gesegneten Morgen.

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1: Wenn du Gott suchst, ist der Weg, der dir gezeigt wird, nicht weit. Du musst nicht die Alpen übersteigen, nicht die Meere überqueren und auch nicht die Wolken durchbrechen. Du musst Gott nur bis zu dir selbst entgegengehen.
2: Und jetzt auf Polnisch. 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
15: Es ist 6 Uhr.
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16: Ich bin Tine Klimach. Die Waffenruhe zwischen den USA und dem Iran wird erneut auf die Probe gestellt. Das US-Militär hat erneut Ziele im Iran angegriffen, bestätigte ein US-Beamter.
17: Der Iran hatte schon bei den vorherigen US-Militärschlägen protestiert, dass die USA die Waffenruhe verletzten. Doch die US-Regierung versichert, dass die Waffenruhe trotz dieser wiederholten Scharmützel weiter gelte. US-Kampfjets schossen iranische Drohnen ab, die angeblich zuvor auf amerikanische und zivile Schiffe gefeuert hatten. Auch eine iranische Anlage wurde angegriffen. Die US-Militärschläge seien rein defensiv gewesen und dienten dazu, die Waffenruhe aufrechtzuerhalten, hieß es hier in Washington. Aus den USA, Tina Eck.
16: Stockende Reformen, Iran, Ukraine, Bundeskanzler Friedrich Merz muss sich mit Krisen und Kriegen herumschlagen. Sein Image ist schwer angekratzt. Gut ein Jahr nach dem Start seiner Regierung muss sich Merz aktuell auch noch mit einer Debatte über seinen Kanzlerposten auseinandersetzen. Auf einer CDU-Veranstaltung in seiner Heimatstadt Arnsberg im Hochsauerland gab er sich am Abend kämpferisch.
18: Es war ein Heimspiel für den Kanzler. Die Arnsberger CDU steht felsenfest hinter Friedrich Merz. Er habe volle Rückendeckung für das, was er tue, sagte einer der Parteifreunde. Und deshalb hatte Merz zumindest öffentlich auch keinen Grund, sich zu den Spekulationen über einen möglichen Kanzlerwechsel zu äußern. Laut Medien ist das in Teilen der CDU jenseits von Arnsberg ein Thema. Merz bekannte sich sehr deutlich zu seiner Verantwortung als Regierungschef. Er sei persönlich mit aller Kraft entschlossen, mit seiner Regierung einen Aufbruch in Deutschland zu ermöglichen, sagte er. Diana Kramer, Nachrichtenredaktion.
16: Ein Stellwerksausfall bei Lüneburg bremst den Verkehr auf der Bahnstrecke zwischen Hamburg und Berlin aus. Züge fahren, aber teilweise eingeschränkt. Es kommt zu Verspätungen und Ausfällen, teilte die Bahn mit. Die technische Störung wird voraussichtlich erst heute im Laufe des Tages behoben. Reisende werden gebeten, sich vor Antritt der Fahrt auf bahn.de oder im DB-Navigator über ihre Verbindung zu informieren. Zum Sport. Nur wenige Tage nach seinem Karriereende ist Lukas Podolski schon wieder zurück, allerdings nicht auf dem grünen Rasen, sondern auf dem roten Teppich in Köln. Bei der Premiere der Netflix-Doku Poldi im FC-Stadion kam der 40-Jährige am Abend in Begleitung des Filmteams und seiner Familie. Für die 90-minütige Doku, die kommenden Donnerstag startet, begleitete ein Filmteam Podolski während seiner vorletzten Saison in Polen.
19: So ein paar Wölkchen mischen sich heute auch mal ein am Himmel über der Region. Sonst bleibt es freundlich. Es bleibt trocken bei 21 Grad maximal. Morgen am Freitag wird sich die Sonne ganztägig richtig schön wieder durchsetzen können. Regen bleibt weiterhin allerdings aus. Und es wird wieder wärmer. Wir erreichen morgen 26 Grad maximal.
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20: Mit uns starten Sie ohne jede Hektik, dafür ganz gelassen und entspannt hinein in den Tag. Das ist Ihr Radio Paradiso, die besten Hits mit der meisten Abwechslung. Schönen guten Morgen.

0: Guten Morgen. Kommen Sie gut rein in den Tag. Sie hören Radio Paradiso, die besten Hits mit der meisten Abwechslung. Mein Name ist Thorsten Wittke. Freue mich, dass Sie dabei sind. Freue mich, dass Sie mit uns gemeinsam in diesen Tag starten.
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2: Es gibt einen Trend, der aus Japan kommt und jetzt immer mehr Anhänger findet. Das Waldbaden. Dabei geht es um das bewusste Spazierengehen und Wahrnehmen in der Natur. Perfekt, jetzt auch bei dem Wetter aktuell. Kollege David Frank aus der Radio Paradiso Redaktion, du hast dich mal schlau gemacht. Was genau kann ich mir unter Waldbaden vorstellen?
3: Waldbaden ist eigentlich eine Art Achtsamkeitstraining in der Natur, ohne spirituellen Ansatz. Es ist kein Sport und es gibt kein Ziel. Man geht bewusst durch die Natur und probiert sie mit allen Sinnen wahrzunehmen. Du spürst die Rinde, atmest das feuchte Klima und achtest auf die Stille. Studien belegen inzwischen, das ist echte Medizin für unser Nervensystem. Indem wir den Fokus weg vom Leistungsdruck und hin zur reinen Wahrnehmung lenken, schaltet unser Gehirn vom stressigen Fluchtmodus in einen erholenden Ruhezustand.
2: Das klingt gut und wenn wir mal ehrlich sind, wissen wir ja eigentlich alle, dass die Natur uns auch wirklich gut tut. Und dann habe ich gehört, dass die Terpene der Bäume auch richtig gut für uns sind. Was sind denn genau die Terpene?
3: Ganz genau, die Terpene sind Duftstoffe, über die die Bäume miteinander kommunizieren. Wenn wir die einatmen, reagiert unser Körper sofort. Das ist quasi eine direkte Aromatherapie für unser Herz-Kreislauf-System. Diese Stoffe landen dann über die Lunge direkt im Blut und wirken wie ein biologischer Entspannungsschalter. Sie senken das Stresshormon Cortisol und pushen unser Immunsystem. Wer Waldluft atmet, bildet mehr natürliche Killerzellen, die die Viren und Bakterien bekämpfen. Die Bäume hacken also unser System und machen uns im Vorbeigehen fitter.
2: Fantastisch. Jetzt hat allerdings nicht jeder einen Wald direkt vor der Tür. Reicht da auch ein Park aus?
3: Absolut. Experten sagen schon, ein bewusster Gang durch den Garten oder den Park wirkt positiv auf die Psyche. Und wer regelmäßig solche kleinen Auszeiten einplant, kann langfristig Stress deutlich reduzieren. In Japan ist das Waldbaden sogar eine anerkannte Therapiemaßnahme und es wird auf Rezept verschrieben. Wichtig ist nur, Handy weg, Tempo raus und mal tief in die Natur eintauchen.
2: Das ist doch schon mal eine gute Anleitung. Danke dir, David, für die Infos und die Tipps. Dann wissen Sie ja, was Sie spätestens heute zum Feierabend zu tun haben. David hat es gesagt, Handy weg und raus in die Natur. Das tut Körper und Seele sehr, sehr gut.
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0: Sowieso. Die Gedanken zum Auftanken. Die größten Worte der Menschheitsgeschichte. Am 20. Juli 1944 verübt Klaus Schenk Graf von Stauffenberg das misslungene Attentat auf Adolf Hitler. Wenige Stunden später werden er und 5 weitere Mitglieder des aktiven Widerstandes verhaftet und hingerichtet. Diese Worte können als sein Vermächtnis gelten.
1: Es ist Zeit, dass jetzt etwas getan wird. Derjenige allerdings, der etwas zu tun wagt, muss sich bewusst sein, dass er wohl als Verräter in die deutsche Geschichte eingehen wird. Unterlässt er jedoch die Tat, dann wäre er ein Verräter vor seinem eigenen Gewissen. 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
3: Mit Jörg Trotzki. Ministerpräsident Dietmar Woidke war in Polen. Bei den Gesprächen in Posen ging es um die Themen Bahnverkehr, Infrastruktur und Sicherheit. Anlass des Besuchs war die Gründung des Netzwerks für Zusammenarbeit zwischen Ostdeutschland und Westpolen vor 20 Jahren. Ein wichtiges Thema dabei ist die Ostbahn, die von polnischer Seite aus ja nun lange fertig ist. In Deutschland ist die Strecke noch immer eingleisig und nicht elektrifiziert. Der Ausbau werde von der Bundesregierung blockiert, kritisiert Woidke für und für. Auch bei der Zusammenarbeit der Feuerwehren müsse mehr getan werden, heißt es weiter. Bei der Polizei und dem Zoll klappe dies inzwischen mit einem gemeinsamen Zentrum in Słubice schon sehr gut. Eine schwimmende Solaranlage auf dem Cottbuser Ostsee soll noch in diesem Jahr ans Netz gehen, das teilte die LEAG mit. Aktuell gäbe es noch Reparaturarbeiten, so der Energieunternehmer weiter. Wind und Wetter hatten im vorletzten Winter die damals noch neue Anlage teils schwer beschädigt. Die LEAG betont, dass in der Zwischenzeit in die Sicherheit investiert wurde. So sei ein Wellenbrecher installiert worden. Die Anlage soll ab dem Spätsommer Strom für rund 8000 Haushalte produzieren. In Brandenburg fahndet die Polizei in den nächsten Wochen verstärkt nach Viehdieben. Dazu werde man Schwerpunktkontrollen durchführen und ein besonderes Augenmerk auf Viehtransporte legen, heißt es weiter. In den letzten Monaten waren vor allem im Süden Brandenburgs mehr als 200 Rinder von Weiden und aus Ställen gestohlen worden. Der Landesbauernverband geht von professionellen Banden aus.
4: 21 Grad, der Spitzenwert heute am Donnerstag. Dazu gibt es über den Tag einen Mix aus Sonne und Wolken und es bleibt trocken. Trocken geht es auch weiter durch den Freitag. Dazu viel Sonne über den gesamten Tag wieder und es wird wärmer. Wir erreichen morgen 26 Grad maximal.
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5: Wach werden, Radio an und genieße Musik hören. Schönen guten Morgen hier bei Ihrem Radio Paradiso. Die besten Hits mit der meisten Abwechslung. Mein Name ist Thorsten Wittke. Ich grüße Sie.

0: So, dann recken und strecken Sie sich mal hinein in den Tag. Schönen guten Morgen. Mein Name ist Thorsten Wittke. Sie sind dabei hier bei Ihrem Radio Paradiso Brandenburg. Die besten Hits mit der meisten Abwechslung. Kommen Sie gut rein in diesen Tag.
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2: Ach, im Moment können Sie richtig schön schlemmen. Frische Erdbeeren, frischer Spargel auch. Bei Spargel allerdings scheiden sich ja immer noch die Geister. Entweder man liebt ihn oder man macht einen ganz, ganz großen Bogen drum. Aber es gibt auch ein paar kuriose Fakten zu den Stangen. Und meine liebe Kollegin Diana Kramer hat diese Fakten mal zusammengetragen.
3: Spargelstechen ist nicht nur Hand-, sondern auch Fußarbeit. Zwar muss jede einzelne Stange per Hand aus dem Boden geholt werden, da kommt aber einiges auch an Weg zusammen, nämlich 5 Kilometer pro Hektar Spargelfeld. Mindestens. Denn da, wo die Folien nicht maschinell entfernt und wieder aufgedeckt werden, kommen Erntehelfer auch ganz schnell mal auf die dreifache Strecke. Spargel dient auch gerne mal als Redewendung. Spargel-Tarzan haben wir alle schon mal gehört. Das beschreibt eher schmächtige oder dünne Personen, also den Spargelstangen ähnlich. Allerdings nennt man besonders schlanke Menschen auch gerne mal Bohnenstange oder dünner Hering. Woher der Begriff Spargel-Tarzan genau stammt, ist unbekannt. Aber eine Erklärung ist, dass wir Menschen gerne mit vertrauten Dingen vergleichen. Und apropos komische, kuriose Namen, Kartoffeln zum Beispiel haben ja oft sehr schön klingende weibliche Namen wie Belinda, Annabelle oder Linda. Namen bekannter Spargelsorten sind dagegen meist männlich und deutlich fantasievoller, wie zum Beispiel Cumulus, Ramirez oder Rambo. Vielleicht ja auch ein ganz nettes Aufeinandertreffen, wenn sich Rambo und Spargel-Tarzan begegnen.
2: Okay, danke Liliana, wusste ich auch noch nicht. Dann wünsche ich Ihnen viel Spaß beim Verspeisen des Rambos auf Ihrem Teller.
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1: Möge der Atem Gottes in dir sein. Möge dir das Feuer der Liebe, das von Anfang an da war, und der Friede dessen, der Neues in dir schafft, große Freude bringen. Tief in dein Herz hinein.
2: Und jetzt auf Polnisch. 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
15: Ich bin Tine Klimach. In den großen Konflikten stehen die Zeichen erneut auf Eskalation. Trotz Waffenruhe und laufender Friedensverhandlungen haben die USA erneut Ziele im Iran angegriffen. Und auch im Ukraine-Krieg spitzt sich die Lage zu. Präsident Zelensky kündigte am Abend weitere Angriffe auf Russland an.
16: In der Ukraine zeigt sich Präsident Zelensky unbeeindruckt von russischen Warnungen, die Lage in dem Krieg weiter zu eskalieren. Zelensky setzt selbstbewusst auf Attacke. Dabei ist unwahrscheinlich, dass er den Kreml hier in Moskau auf diese Weise zu Verhandlungen zwingen kann. Vielmehr belächeln russische Kommentatoren, dass Zelensky einerseits Moskau droht und er sich andererseits nun mit einem Hilferuf an US-Präsident Trump wendet. In einem Brief bittet er Trump um mehr Raketen für die Abwehr von Moskau. Aus Angriffen. Aus Moskau, Ulf Mauder.
15: Bis Ende Juni läuft noch der Tankrabatt, aber Erwartungen an eine Verlängerung darüber hinaus dämpft Bundesverkehrsminister Patrick Schnieder. Der Staat komme irgendwann an die Grenze seiner Möglichkeiten, sagte er dem Handelsblatt.
17: Knapp 17 Cent weniger pro Liter Diesel oder Benzin. Für den Tankrabatt verzichtet der Staat in den beiden geplanten Monaten auf Steuereinnahmen von bis zu 1,6 Milliarden Euro. Künftig sieht Verkehrsminister Schnieder eher Entlastungsbedarf beim Güterverkehr. Er verweist auf dessen Auswirkungen. Diese Preise würden weitergegeben. Lebensmittel und Waren des täglichen Bedarfs würden teurer. Die Gefahr, dass es an den Zapfsäulen zu einem echten Kraftstoffmangel kommt oder Flugzeuge ohne Kerosin dastehen, sieht er zumindest kurzfristig nicht. Ursula Winkler, Nachrichtenredaktion.
15: Die Gewerkschaft Verdi ruft bei der Postbank auch heute zu Warnstreiks auf. Verdi verlangt für die Beschäftigten 8% mehr Geld, mindestens aber 300 Euro pro Monat. Um den Druck in den Tarifverhandlungen zu erhöhen, werden Postbankbeschäftigte heute auch bei der Hauptversammlung der Deutschen Bank in Frankfurt am Main protestieren, zu der die Postbank gehört. Zum Sport. Tennisprofi Alexander Zverev steht bei den French Open in Runde 3. Zverev gewann in Paris in 3 Sätzen gegen den Tschechen Tomáš Machač. Bei den Frauen hat Eva Lys die 3. Runde der French Open verpasst. Die 24-Jährige musste sich in ihrem Zweitrundenmatch gegen die Rumänin Sorania Cristea in 2 Sätzen geschlagen geben. Damit ist von den gestarteten deutschen Einzelspielerinnen nur noch Tamara Korpač im Rennen.
8: Noch bleibt der Regen aus. Ihre Pflanzen auf dem Balkon im Garten sollten Sie weiter per Hand gießen. Aber so in Richtung Wochenende sehe ich zumindest hier auf dem Wetterradar so den ein oder anderen angekündigten Regentropfen. Bis dahin bleibt es trocken. Es wird freundlich heute weitergehen bei 21 Grad maximal. Morgen am Freitag sonnige 26 Grad als Spitzenwert. Und am Samstag dann sind zeitweise erste Regentropfen nicht ganz ausgeschlossen. Bleibt aber mild. Am Samstag 24 Grad. Maximal.
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20: So, damit können wir starten mit Genießermusik hinein in den Tag, in den jungen Tag, in den Morgen hier mit uns, mit Ihrem Radio Paradiso. Mein Name ist Thorsten Wittke. Ich grüße Sie herzlich mit den besten Hits, mit der meisten Abwechslung.

0: So, und da starten Sie schon mit dem Auto in den Tag hinein. Schönen guten Morgen. Wünsche Ihnen eine gute und vor allem sichere Fahrt, dass Sie heil und ganz ankommen. Schönen guten Morgen hier bei Ihrem Radio Paradiso in Brandenburg. Die besten Hits mit der meisten Abwechslung. Mein Name ist Thorsten Wittke.
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2: Das Kino hat in dieser Woche mal wieder die ganze Gefühlspalette zu bieten. Wir können uns gruseln und uns amüsieren. Wir leiden mit und wir werden informiert über eine Erkrankung, von der in Deutschland rund 40.000 Menschen betroffen sind. Kollege Thomas Bremser fasst die Kinostarts der Woche für Sie zusammen.
3: Das heißt Tourette-Syndrom. Ich sag schlimme Dinge.
4: Kann man das heilen?
5: Verflucht normal dreht sich um den jungen Schotten John, der als Jugendlicher Tics entwickelt. Rufe, Zuckungen und wilde Flüche. Als Erwachsener lernt er die verständnisvolle Krankenschwester Dottie kennen.
6: Fick dich, du Schlampe!
7: Tja, freut mich auch sehr.
5: Sie hilft John aus der Isolation, besorgt ihm einen Job und gibt ihm neuen Lebensmut.
8: Wenn du irgendwas machst und du nichts dafür kannst, dann musst du dich auf keinen Fall dafür entschuldigen.
5: Verflucht normal basiert auf dem Leben des Aktivisten John Davidson. Der Film klärt auf, ist humorvoll und geht unter die Haut.
9: Ich glaube, dass Tourette nicht das Problem ist, sondern dass die Menschen nichts über Tourette wissen. Kläre sie auf.
10: Buonasera, Signore.
11: Hey, es gibt leider eine kleine Änderung wegen meiner Reservierung.
12: Ist denn etwas nicht in Ordnung?
5: Ja, das kann man so sagen, denn Grundschullehrer Matt wird in der Komödie Solomio sitzen gelassen vor dem Traualtar. Das Luxushotel für die Flitterwochen in Italien ist aber schon gebucht.
13: An ihrer Stelle würde ich das gesamte Paket allein genießen. Allein auf Hochzeitsreise.
5: Und es kommt natürlich, wie es kommen muss. Matt lernt in Rom einen neuen kennen.
14: Ich bin Claudia. Ich stehe auf deine Haare.
5: Der hoffnungslose Romantiker Matt verliebt sich neu und muss eine Entscheidung treffen. In Solomio mit King of Queens-Star Kevin James.
15: Ich kann nicht einfach von vorn anfangen.
16: Du musst es versuchen und habe keine Angst.
17: Diese Kratzer waren gestern auch im Unfallwagen.
18: Habt ihr versucht zu helfen?
5: Im Horrorfilm Passenger entdecken die Verlobten Tyler und Maddie auf ihrem Roadtrip im Wohnmobil einen Unfallwagen. Seitdem werden sie von einer gruseligen Gestalt heimgesucht.
19: Etwas verfolgt uns.
20: Es ist etwas Dämonisches.
5: Das Wesen ist eine Art Gegenspieler zu Christophorus, dem Schutzpatron der Reisenden.
21: Heiliger Christophorus, beschütze mich heute. Auf all meinen Reisen.
5: Passenger gehört nicht zu den kreativsten Horrorfilmen, hat aber ein paar gruselige Szenen zu bieten.
22: Niemand entkommt dem Passenger.
2: Eieiei, danke dir Thomas für diesen ausführlichen Einblick in die Kinostarts der Woche.
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0: 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Die größten Worte der Menschheitsgeschichte. Die Reaktion des Sozialdemokraten August Bebel auf die sogenannte Blut- und Eisenrede Otto von Bismarcks aus dem Jahre 1871.
1: Das mit Blut und Eisen mühsam zusammengeschweißte Reich ist kein Boden für die bürgerliche Freiheit, geschweige für die soziale Gleichheit. Staaten werden mit den Mitteln erhalten, durch die sie gegründet wurden. Der Säbel stand als Geburtshelfer dem Reich zur Seite. Der Säbel wird es ins Grab begleiten.
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10: Mit Jörg Trotzki. Ministerpräsident Dietmar Woidke war in Polen. Bei den Gesprächen in Posen ging es um die Themen Bahnverkehr, Infrastruktur und Sicherheit. Anlass des Besuchs war die Gründung des Netzwerks für Zusammenarbeit zwischen Ostdeutschland und Westpolen vor 20 Jahren. Ein wichtiges Thema dabei ist die Ostbahn, die von polnischer Seite aus ja nun lange fertig ist. In Deutschland ist die Strecke noch immer eingleisig und nicht elektrifiziert. Der Ausbau werde von der Bundesregierung blockiert, kritisiert Woidke für und für. Auch bei der Zusammenarbeit der Feuerwehren müsse mehr getan werden, heißt es weiter. Bei der Polizei und dem Zoll klappe dies inzwischen mit einem gemeinsamen Zentrum in Słubice schon sehr gut. Eine schwimmende Solaranlage auf dem Cottbuser Ostsee soll noch in diesem Jahr ans Netz gehen, das teilte die LEAG mit. Aktuell gäbe es noch Reparaturarbeiten, so der Energieunternehmer weiter. Wind und Wetter hatten im vorletzten Winter die damals noch neue Anlage teils schwer beschädigt. Die LEAG betont, dass in der Zwischenzeit in die Sicherheit investiert wurde. So sei ein Wellenbrecher installiert worden. Die Anlage soll ab dem Spätsommer Strom für rund 8000 Haushalte produzieren. In Brandenburg fahndet die Polizei in den nächsten Wochen verstärkt nach Viehdieben. Dazu werde man Schwerpunktkontrollen durchführen und ein besonderes Augenmerk auf Viehtransporte legen, heißt es weiter. In den letzten Monaten waren vor allem im Süden Brandenburgs mehr als 200 Rinder von Weiden und aus Ställen gestohlen worden. Der Landesbauernverband geht von professionellen Banden aus.
11: So ein paar Wölkchen mischen sich heute auch mal ein am Himmel über der Region. Sonst bleibt es freundlich. Es bleibt trocken bei 21 Grad maximal. Morgen am Freitag wird sich die Sonne ganztägig richtig schön wieder durchsetzen können. Regen bleibt weiterhin allerdings aus. Und es wird wieder wärmer. Wir erreichen morgen 26 Grad maximal.
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13: Schönen guten Morgen. Der Tag hat schon auf Sie gewartet. Schön, dass Sie jetzt auch mit einsteigen in den Tag. Mein Name ist Thorsten Wittke. Ich bin an Ihrer Seite. Wir sind an Ihrer Seite. Das ist Ihr Radio Paradiso. 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

0: Schönen guten Morgen, wundervollen guten Morgen mit uns, mit Ihrem Radio Paradiso. Schönen guten Morgen. Die besten Hits mit der meisten Abwechslung begleiten Sie hinein in den Tag. Mein Name ist Thorsten Wittke und natürlich sollen Sie auch informiert hineinstarten in diesen Tag.
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2: Die Sonne verwöhnt uns im Moment richtig in ganz Deutschland oder in den meisten Teilen Deutschlands. Es ist richtig schön draußen. Allerdings hat die Sonne auch Schattenseiten, wenn man so will, wenn sie nämlich nicht genügend Sonnenschutz parat haben und nutzen. Und plötzlich ist er dann da, der Sonnenbrand. Die Haut ist rot, tut weh, das kann schneller passieren, als Sie denken. Und was da wirklich hilft, das weiß mein Kollege Dominik Kotzur aus der Radio Paradiso Redaktion. Dominik, welche Hausmittel helfen denn gegen den Sonnenbrand?
3: Das Wichtigste ist erst einmal raus aus der Sonne, damit die Haut nicht weiter verbrennt. Kühlen kann der Haut gut tun, aber bitte keine Eiswürfel direkt auf die gereizte Haut legen. Besser ist es, ein Kühlpack in ein Tuch zu wickeln oder die Haut unter kühles Wasser zu halten. Quark oder Joghurt sind bei Sonnenbränden auch sehr beliebt. Sie sollen der Haut Feuchtigkeit spenden. Aber Achtung, Milchprodukte könnten die Haut zusätzlich reizen und bei offenen Wunden sogar Entzündungen verursachen.
2: Okay, und wann sollte man mit dem Sonnenbrand zum Arzt?
3: Wenn sich starke Blasen bilden oder sich die Haut löst, sollte man dringend zum Arzt gehen. Das gilt auch, wenn zusätzlich zum Sonnenbrand Symptome wie Fieber, Übelkeit oder Kreislaufprobleme auftreten. Das könnten auch Anzeichen für einen Sonnenstich sein. Wichtig ist, Brandblasen niemals selbst aufstechen. Das kann zu Entzündungen führen.
2: Wie verhindere ich das Ganze denn? Wie verhindere ich Sonnenbrand am besten und vor allem auch an besonders schwer zu erreichenden Stellen?
3: Viele kennen das Problem. Genau an die eine Stelle am Rücken kommt man einfach nicht ran. Da helfen tatsächlich manchmal einfache, etwas kuriose Tricks. Einige benutzen einen kleinen Farbroller, um die Sonnencreme auf dem Rücken zu verteilen. Andere nehmen einen Holzlöffel, ziehen einen Plastikhandschuh darüber und schmieren sich so den Rücken ein. Oder ganz unkompliziert, einfach jemanden fragen.
2: Und mit etwas Glück bekommen Sie da dann sogar noch eine schöne Massage, wenn Sie das möchten. Dankeschön, Dominik, für die Tipps und Tricks und für die freundliche Erinnerung, sich jetzt gerne nochmal ordentlich Sonnencreme auf den Körper zu schmieren.
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1: Geh sorgsam mit dir um. Dich kannst nur einmal geben und auch nur kurz. Man darf dich nicht verbrauchen wie einen Rohstoff. Du bist kein Produkt. Entzieh dich der Statistik. Du bist wichtig. Bewahre dich. Weiche der Härte aus. Verweigere dich den Überflüssigkeiten. Gib Acht auf dich. Dich gibt es nur einmal.
2: Und jetzt auf Polnisch. 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
9: Ich bin Tine Klimach. Die Waffenruhe zwischen den USA und dem Iran wird erneut auf die Probe gestellt. Das US-Militär hat erneut Ziele im Iran angegriffen, bestätigte ein US-Beamter.
10: Der Iran hatte schon bei den vorherigen US-Militärschlägen protestiert, dass die USA die Waffenruhe verletzten. Doch die US-Regierung versichert, dass die Waffenruhe trotz dieser wiederholten Scharmützel weiter gelte. US-Kampfjets schossen iranische Drohnen ab, die angeblich zuvor auf amerikanische und zivile Schiffe gefeuert hatten. Auch eine iranische Anlage wurde angegriffen. Die US-Militärschläge seien rein defensiv gewesen und dienten dazu, die Waffenruhe aufrechtzuerhalten, hieß es hier in Washington. Aus den USA, Tina Eck.
9: Angesichts der geänderten Bedrohungslage soll die Reserve der Bundeswehr künftig eine größere Rolle spielen. Dafür bereitet das Verteidigungsministerium eine Gesetzesänderung vor. Es will künftig auch in Friedenszeiten die Möglichkeit haben, Reservisten zum Dienst zu verpflichten. In bestimmten Ausnahmen soll ein Einsatz von Reservisten nur bei Freiwilligkeit möglich sein, etwa bei Amtshilfe im Inland im Fall einer Naturkatastrophe oder bei Auslandseinsätzen. Wer sich heute in einer Postbankfiliale beraten lassen will, muss eventuell länger warten als sonst. Die Gewerkschaft Verdi hat die Beschäftigten zum Warnstreik aufgerufen. Der Warnstreik soll die Forderung der Gewerkschaft in den laufenden Tarifgesprächen unterstreichen.
11: Für die etwa 9.000 Beschäftigten bei der Postbank verlangt Verdi 8% mehr Geld, mindestens aber 300 Euro pro Monat. Und um den Druck zu erhöhen, werden Postbankbeschäftigte heute auch bei der Hauptversammlung der Deutschen Bank in Frankfurt-Main protestieren. Die Postbank gehört zur Deutschen Bank. Für die Postbankkunden bedeuten die Warnstreiks mehr Geduld in der Filiale und auch am Telefon. Warnstreiks sind auch in den Callcentern der Postbank geplant. Lea Matschulat, Nachrichtenredaktion.
9: Die Störung auf einer Bahnstrecke zwischen Hamburg und Berlin ist behoben. Der Bahnverkehr rolle wieder uneingeschränkt, sagte ein Sprecher der Deutschen Bahn am Morgen. Die Reparaturarbeiten in dem ausgefallenen Stellwerk nahe Lüneburg konnten in den frühen Morgenstunden wieder früher als geplant abgeschlossen werden. Das Angebot an Fahrten im Fern- und Regionalverkehr stehe wieder zur Verfügung, sagte der Konzernsprecher. Nur sehr vereinzelt könne es noch zu Ausfällen und Verspätungen kommen.
12: 21 Grad, der Spitzenwert heute am Donnerstag. Dazu gibt es über den Tag einen Mix aus Sonne und Wolken und es bleibt trocken. Trocken geht es auch weiter durch den Freitag. Dazu viel Sonne über den gesamten Tag wieder und es wird wärmer. Wir erreichen morgen 26 Grad maximal.
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15: Guten Morgen, einen klasse Start hinein in den Tag. In diesem Morgen wünsche ich Ihnen. Schön, dass Sie dabei sind hier bei Ihrem Radio Paradiso. Die besten Hits mit der meisten Abwechslung für Brandenburg.

0: Musik, die Sie erfreut und entspannt und Informationen, die Sie weiterbringen. So geht's hinein in diesen Tag. Schönen guten Morgen, mein Name ist Thorsten Wittke. Ich grüße Sie ganz herzlich hier bei Ihrem Radio Paradiso. Die besten Hits mit der meisten Abwechslung für Brandenburg.
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2: Die Mission Weltmeistertitel ist gestern ganz offiziell für die deutsche Fußballnationalmannschaft gestartet.
3: Die gefällt euch die Aussage, gell? Da werden die Augen alle groß, Wahnsinn. Was soll ich jetzt sagen, dass man in der Vorrunde ausscheidet? Natürlich wollen wir Weltmeister werden, ist doch klar.
2: Das hat der Bundestrainer vor knapp 2 Jahren gesagt, nach dem EM aus. Und Julian Nagelsmann bleibt dabei. Das Ziel ist der WM-Titel. In Herzogenaurach hat sich das Team gestern zum Trainingslager getroffen und Kollege Thomas Bremser weiß mehr. Thomas, was sind denn noch so die größten Baustellen für den Bundestrainer, die er jetzt in dieser Woche anpacken möchte?
4: Ja, es dürfte vor allem darum gehen, mal eine Startelf zu finden für die WM. Da hat Nagelsmann bislang sehr viel experimentiert, auch natürlich, weil Spieler immer wieder verletzt waren. Aber hier wäre es schon gut, dass sich die Mannschaft auch im Training mal einspielen kann. Vor allem die doch recht wackelige Abwehr. Und natürlich die Torwartfrage wird uns beschäftigen. Manuel Neuer soll die Nummer 1 sein, hat aber noch Probleme mit der Wade. Gut möglich, dass deshalb Oliver Baumann bei den 2 Testspielen noch im Tor stehen wird. Interessant wird sein, wie die beiden mit der Situation umgehen werden.
2: Und wie sieht dann der weitere Fahrplan aus bis zur WM in 2 Wochen?
4: Ja, nach den paar Tagen in Herzogenaurach geht Samstag kurz nach Frankfurt. Da wird die Mannschaft dann das Champions-League-Finale zusammengucken. Am Sonntag der letzte Test in Deutschland in Mainz gegen Finnland. Montagvormittag können Fans dann nochmal beim Training zugucken in Frankfurt. Und am Dienstag geht es dann los in die USA. Dort hat das Team am Samstag nochmal einen Test gegen den Gastgeber in Chicago und zieht dann ins WM-Quartier nach North Carolina. Also alles dicht getaktet, keine Zeit mehr für Urlaub und Freizeit und Familie. Jetzt zählt nur die WM.
2: Und wir werden fleißig mitfiebern. Danke dir, Thomas.
4: Ja, bitteschön.
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0: 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Die größten Worte der Menschheitsgeschichte.
1: Die Britin Emmeline Pankhurst kämpft zum Teil mit gewaltsamen Mitteln bis zu ihrem Tod im Jahre 1928 für die Rechte von Frauen. Im selben Jahr wird das allgemeine Wahlrecht für Frauen in Großbritannien eingeführt. Aus einer Rede von Emmeline Pankhurst.
2: Ich bin als gefährliche Person eingestuft, verurteilt zu einer Gefängnisstrafe. Kein einziger Mann wurde je aus einer politischen Versammlung ausgeschlossen, nur weil er Fragen gestellt hat. Es waren Frauen, die aus Versammlungen geworfen wurden, weil sie es gewagt haben, Fragen zu stellen. Sie wurden brutal misshandelt, wurden ins Gefängnis geworfen, ehe auch nur 24 Stunden vergangen waren. Wir haben die Regierung Englands in eine Lage gebracht, in der sie nur eine Wahl hat. Entweder sie tötet uns Frauen oder sie gibt uns Frauen das Recht zu wählen.
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11: Mit Jörg Trotzki. Ministerpräsident Dietmar Woidke war in Polen. Bei den Gesprächen in Posen ging es um die Themen Bahnverkehr, Infrastruktur und Sicherheit. Anlass des Besuchs war die Gründung des Netzwerks für Zusammenarbeit zwischen Ostdeutschland und Westpolen vor 20 Jahren. Ein wichtiges Thema dabei ist die Ostbahn, die von polnischer Seite aus ja nun lange fertig ist. In Deutschland ist die Strecke noch immer eingleisig und nicht elektrifiziert. Der Ausbau werde von der Bundesregierung blockiert, kritisiert Woidke für und für. Auch bei der Zusammenarbeit der Feuerwehren müsse mehr getan werden, heißt es weiter. Bei der Polizei und dem Zoll klappe dies inzwischen mit einem gemeinsamen Zentrum in Słubice schon sehr gut. Eine schwimmende Solaranlage auf dem Cottbuser Ostsee soll noch in diesem Jahr ans Netz gehen, das teilte die LEAG mit. Aktuell gäbe es noch Reparaturarbeiten, so der Energieunternehmer weiter. Wind und Wetter hatten im vorletzten Winter die damals noch neue Anlage teils schwer beschädigt. Die LEAG betont, dass in der Zwischenzeit in die Sicherheit investiert wurde. So sei ein Wellenbrecher installiert worden. Die Anlage soll ab dem Spätsommer Strom für rund 8000 Haushalte produzieren. In Brandenburg fahndet die Polizei in den nächsten Wochen verstärkt nach Viehdieben. Dazu werde man Schwerpunktkontrollen durchführen und ein besonderes Augenmerk auf Viehtransporte legen, heißt es weiter. In den letzten Monaten waren vor allem im Süden Brandenburgs mehr als 200 Rinder von Weiden und aus Ställen gestohlen worden. Der Landesbauernverband geht von professionellen Banden aus.
8: Noch bleibt der Regen aus. Ihre Pflanzen auf dem Balkon im Garten sollten Sie weiter per Hand gießen. Aber so in Richtung Wochenende sehe ich zumindest hier auf dem Wetterradar so den ein oder anderen angekündigten Regentropfen. Bis dahin bleibt es trocken. Es wird freundlich heute weitergehen bei 21 Grad maximal. Morgen am Freitag sonnige 26 Grad als Spitzenwert und am Samstag dann sind zeitweise erste Regentropfen nicht ganz ausgeschlossen, bleibt aber mild, am Samstag 24 Grad maximal.
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13: Ohne jede Hektik hinein in den Tag. Schönen guten Morgen, angenehmen Start hinein in diesen Morgen mit uns, mit Ihrem Radio Paradiso. Die besten Hits mit der meisten Abwechslung für Brandenburg.

0: angenehmen, schönen Start hinein in den Tag mit uns, mit Ihrem Radio Paradiso. Die besten Hits mit der meisten Abwechslung für Brandenburg. Mein Name ist Thorsten Wittke und das hier, das sollten Sie auch auf gar keinen Fall verpassen.
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2: Es gibt einen Trend, der aus Japan kommt und jetzt immer mehr Anhänger findet. Das Waldbaden. Dabei geht es um das bewusste Spazierengehen und Wahrnehmen in der Natur. Perfekt, jetzt auch bei dem Wetter aktuell. Kollege David Frank aus der Radio Paradiso Redaktion, du hast dich mal schlau gemacht. Was genau kann ich mir unter Waldbaden vorstellen?
3: Waldbaden ist eigentlich eine Art Achtsamkeitstraining in der Natur, ohne spirituellen Ansatz. Es ist kein Sport und es gibt kein Ziel. Man geht bewusst durch die Natur und probiert sie mit allen Sinnen wahrzunehmen. Du spürst die Rinde, atmest das feuchte Klima und achtest auf die Stille. Studien belegen inzwischen, das ist echte Medizin für unser Nervensystem. Indem wir den Fokus weg vom Leistungsdruck und hin zur reinen Wahrnehmung lenken, schaltet unser Gehirn vom stressigen Fluchtmodus in einen erholenden Ruhezustand.
2: Das klingt gut und wenn wir mal ehrlich sind, wissen wir ja eigentlich alle, dass die Natur uns auch wirklich gut tut. Und dann habe ich gehört, dass die Terpene der Bäume auch richtig gut für uns sind. Was sind denn genau die Terpene?
3: Ganz genau, die Terpene sind Duftstoffe, über die die Bäume miteinander kommunizieren. Wenn wir die einatmen, reagiert unser Körper sofort. Das ist quasi eine direkte Aromatherapie für unser Herz-Kreislauf-System. Diese Stoffe landen dann über die Lunge direkt im Blut und wirken wie ein biologischer Entspannungsschalter. Sie senken das Stresshormon Cortisol und pushen unser Immunsystem. Wer Waldluft atmet, bildet mehr natürliche Killerzellen, die Viren und Bakterien bekämpfen. Die Bäume hacken also unser System und machen uns im Vorbeigehen fitter.
2: Fantastisch. Jetzt hat allerdings nicht jeder einen Wald direkt vor der Tür. Reicht da auch ein Park aus?
3: Absolut. Experten sagen schon, ein bewusster Gang durch den Garten oder den Park wirkt positiv auf die Psyche. Und wer regelmäßig solche kleinen Auszeiten einplant, kann langfristig Stress deutlich reduzieren. In Japan ist das Waldbaden sogar eine anerkannte Therapiemaßnahme und es wird auf Rezept verschrieben. Wichtig ist nur, Handy weg, Tempo raus und mal tief in die Natur eintauchen.
2: Das ist doch schon mal eine gute Anleitung. Danke dir, David, für die Infos und die Tipps. Dann wissen Sie ja, was Sie spätestens heute zum Feierabend zu tun haben. David hat es gesagt, Handy weg und raus in die Natur. Das tut Körper und Seele sehr, sehr gut.
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1: Ideales Zusammensein. Nähe ohne Beengung. Geben ohne Erwartung. Zärtlichkeit ohne Absicht. Spiel ohne Kampf. Vertrautheit ohne Ansprüche. Liebe ohne Forderungen. Zauber ohne Ende.
2: Und auf Polnisch. Bliskość bez skrępowania. Darowanie bez oczekiwania. Czułość bez zamiaru, gra bez walki, zażyłość bez roszczeń, miłość bez żądań, zauroczenie bez końca.
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0: Es ist 9 Uhr. 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
13: Ich bin Tine Klimach. Die Außenminister der EU-Staaten wollen heute bei einem informellen Treffen in Zypern über die Lage in der Ukraine sowie im Nahen Osten beraten. Im Mittelpunkt stehen unter anderem die Frage, ob und wie sich die EU stärker in die diplomatischen Bemühungen zur Beendigung des Kriegs gegen die Ukraine einbringen kann. Bisher werden Gespräche mit Moskau vor allem von US-Präsident Trump und seinen Unterhändlern geführt. Mit Blick auf den Nahen Osten soll es insbesondere um den Iran-Krieg und die Blockade der Straße von Hormuz gehen. Die Gewerkschaft Verdi macht Druck gegen vorhergesehene Ausgabenbremsen bei den Krankenhäusern. Hintergrund ist das Sparpaket der Bundesregierung für stabile Beiträge. Krankenhauspersonal in mehreren deutschen Städten ist heute zu Protestaktionen aufgerufen.
14: Um Finanzlöcher zu stopfen und höhere Zusatzbeiträge zu vermeiden, sollen die Kosten im Gesundheitswesen im kommenden Jahr um 16,3 Milliarden Euro gesenkt werden. Die Krankenhäuser sind der größte Posten. Sie sollen ihre Ausgaben den Plänen nach um 4,6 Milliarden Euro drücken. Von Verdi heißt es, die Beschäftigten seien wütend über die wörtlich Sparorgie von Gesundheitsministerin Wacken. Schon jetzt fehle Personal. Dieser Zustand würde sich dramatisch verschlimmern. Ursula Winkler, Nachrichtenredaktion.
13: Noch nie sind so viele Besitzer von Autos mit Verbrennermotor auf E-Autos umgestiegen wie im ersten Quartal des laufenden Jahres. Das zeigt das E-Barometer des Versicherers Huck Coburg. Und nach einer begleitenden YouGov-Umfrage dürfte auch der neue E-Auto-Zuschuss der Bundesregierung zur wachsenden Beliebtheit der E-Autos beitragen.
12: Es sind vor allem die jüngeren Autofahrer unter 40, die auf E-Autos umsteigen. Im März zum Beispiel fast doppelt so viele wie im Durchschnitt des Jahres 2025. In dem Monat hat es ohnehin besonders viele Umsteiger gegeben. Das war ja nach Beginn des Irankrieges, als die Spritpreise so in die Höhe geschossen sind. Die Zahlen des Hook-E-Barometers beziehen sich übrigens ausschließlich auf vollelektrische Autos mit Batterie, nicht auf Hybridfahrzeuge. Thomas Thonfeld, Nachrichtenredaktion.
13: Die Störung auf der Bahnstrecke zwischen Hamburg und Berlin ist nun behoben. Der Bahnverkehr rolle wieder uneingeschränkt, sagte ein Sprecher der Deutschen Bahn. Die Reparaturarbeiten in dem ausgefallenen Stellwerk nahe Lüneburg konnten in den frühen Morgenstunden früher als geplant abgeschlossen werden. Nur sehr vereinzelt könne es noch zu Ausfällen und Verspätungen kommen.
15: So ein paar Wölkchen mischen sich heute auch mal ein am Himmel über der Region. Sonst bleibt es freundlich, es bleibt trocken bei 21 Grad maximal. Morgen am Freitag wird sich die Sonne ganztägig richtig schön wieder durchsetzen können. Regen bleibt weiterhin allerdings aus und es wird wieder wärmer. Wir erreichen morgen 26 Grad maximal.
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18: Na denn, dann kann der Tag mal losgehen. Schönen guten Morgen, klasse, dass Sie dabei sind. Ich freue mich. Mein Name ist Thorsten Wittke. Ich grüße Sie sehr herzlich hier bei Ihrem Radio Paradiso. 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

0: Ihr Genießer- und Wohlfühlprogramm am Morgen zum Start in den jungen Tag. Sie hören Radio Paradiso. Die besten Hits mit der meisten Abwechslung für Brandenburg. Schönen guten Morgen. Mein Name ist Thorsten Wittke. Ich grüße Sie und Sie sollen noch bestens informiert hineinstarten in den Tag.
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2: Ach, im Moment können Sie richtig schön schlemmen. Frische Erdbeeren, frischer Spargel auch. Bei Spargel allerdings scheiden sich ja immer noch die Geister. Entweder man liebt ihn oder man macht einen ganz, ganz großen Bogen drum. Aber es gibt auch ein paar kuriose Fakten zu den Stangen. Und meine liebe Kollegin Diana Kramer hat diese Fakten mal zusammengetragen.
3: Spargelstechen ist nicht nur Hand, sondern auch Fußarbeit. Zwar muss jede einzelne Stange per Hand aus dem Boden geholt werden, da kommt aber einiges auch an Weg zusammen, nämlich 5 Kilometer pro Hektar Spargelfeld. Mindestens. Denn da, wo die Folien nicht maschinell entfernt und wieder aufgedeckt werden, kommen Erntehelfer auch ganz schnell mal auf die dreifache Strecke. Spargel dient auch gerne mal als Redewendung. Spargel-Tarzan haben wir alle schon mal gehört. Das beschreibt eher schmächtige oder dünne Personen, also den Spargelstangen ähnlich. Allerdings nennt man besonders schlanke Menschen auch gerne mal Bohnenstange oder dünner Hering. Woher der Begriff Spargel-Tarzan genau stammt, ist unbekannt. Aber eine Erklärung ist, dass wir Menschen gerne mit vertrauten Dingen vergleichen. Und apropos komische, kuriose Namen, Kartoffeln zum Beispiel haben ja oft sehr schön klingende weibliche Namen wie Belinda, Annabelle oder Linda. Namen bekannter Spargelsorten sind dagegen meist männlich und deutlich fantasievoller, wie zum Beispiel Cumulus, Ramirez oder Rambo. Vielleicht ja auch ein ganz nettes Aufeinandertreffen, wenn sich Rambo und Spargel-Tarzan begegnen.
2: Okay, danke Liliana, wusste ich auch noch nicht. Dann wünsche ich Ihnen viel Spaß beim Verspeisen des Rambos auf Ihrem Teller.
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0: diesem Kommentar von Günter Mahler. Mahler meint:
1: Darf ich mich zu Ihnen setzen? Ich bin 35 und mir geht's gut. Keine Klagen. Mein Vater arbeitet in einer Druckerei, meine Mutter in der Verwaltung. Ich habe ein Vollzeit-

0: Teilzeitjob mit vielen Freiräumen. Ich habe in 6 Städten gelebt, war in 9 Ländern, sogar in Peru und auf der Insel Krim. Ich habe ein paar richtig gute Freunde, mit denen ich später ins Altersheim will, und ich bin glücklich mit meiner Frau. Über unseren kleinen Sohn lache ich mich jeden Morgen kaputt, so drollig ist er. Kaum eine Generation vor mir hatte so viele Freiheiten, vom finanziellen mal abgesehen. Ich gehöre zur goldenen Generation der Möglichkeiten, seit 15 Jahren mache ich eigentlich, was ich will. Ich weiß, dass das nicht selbstverständlich ist. Ich habe ein Stipendium bekommen, obwohl ich dachte, sowas kriegen nur die Superhelden. Stimmt aber nicht, Gott sei Dank. Bei jedem Umzug, bei jedem Neuanfang surfte ich auf der Neugierwelle. Klar, ich habe mir auch Beulen geholt, auch mal aufgegeben, weil ich damals im Süden überhaupt nicht klar kam. Trotzdem, jeder Schritt und jeder Fehltritt hat mich weitergebracht. Immer wenn ich aufgebrochen bin, habe ich mich selbst aufgebrochen. Ich war offen und verletzlich und habe mich nie freier gefühlt. Jetzt bin ich froh, hier zu sein und möchte ein paar Jahre bleiben. Mittlerweile frage ich nicht mehr, wohin als nächstes, sondern was eigentlich zählt, was meine Fixpunkte sind. Sorry, jetzt habe ich die ganze Zeit geredet. Sie merken schon, Freiheit heißt für mich, neugierig sein zu dürfen. Aber wer sind Sie eigentlich? Fühlen Sie sich frei? Aus Brot und Liebe, Christmann Verlag.
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2: Mit Jörg Trotzki. Ministerpräsident Dietmar Woidke war in Polen. Bei den Gesprächen in Posen ging es um die Themen Bahnverkehr, Infrastruktur und Sicherheit. Anlass des Besuchs war die Gründung des Netzwerks für Zusammenarbeit zwischen Ostdeutschland und Westpolen vor 20 Jahren. Ein wichtiges Thema dabei ist die Ostbahn, die von polnischer Seite aus ja nun lange fertig ist. In Deutschland ist die Strecke noch immer eingleisig und nicht elektrifiziert. Der Ausbau werde von der Bundesregierung blockiert, kritisiert Woidke für und für. Auch bei der Zusammenarbeit der Feuerwehren müsse mehr getan werden, heißt es weiter. Bei der Polizei und dem Zoll klappe dies inzwischen mit einem gemeinsamen Zentrum in Słubice schon sehr gut. Eine schwimmende Solaranlage auf dem Cottbuser Ostsee soll noch in diesem Jahr ans Netz gehen, das teilte die LEAG mit. Aktuell gäbe es noch Reparaturarbeiten, so der Energieunternehmer weiter. Wind und Wetter hatten im vorletzten Winter die damals noch neue Anlage teils schwer beschädigt. Die LEAG betont, dass in der Zwischenzeit in die Sicherheit investiert wurde. So sei ein Wellenbrecher installiert worden. Die Anlage soll ab dem Spätsommer Strom für rund 8000 Haushalte produzieren. In Brandenburg fahndet die Polizei in den nächsten Wochen verstärkt nach Viehdieben. Dazu werde man Schwerpunktkontrollen durchführen und ein besonderes Augenmerk auf Viehtransporte legen, heißt es weiter. In den letzten Monaten waren vor allem im Süden Brandenburgs mehr als 200 Rinder von Weiden und aus Ställen gestohlen worden. Der Landesbauernverband geht von professionellen Banden aus.
3: 21 Grad, der Spitzenwert heute am Donnerstag. Dazu gibt es über den Tag einen Mix aus Sonne und Wolken und es bleibt trocken. Trocken geht es auch weiter durch den Freitag. Dazu viel Sonne über den gesamten Tag wieder und es wird wärmer. Wir erreichen morgen 26 Grad maximal.
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5: So, hinein geht's in den Tag, in den Morgen. Schönen guten Morgen wünsche ich Ihnen. Mein Name ist Thorsten Wittke. Ich grüße Sie hier bei Ihrem Radio Paradiso. 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

0: Guten Morgen, guten Morgen. Kommen Sie gut an in diesem Morgen und an diesem und in diesem Tag. Sie hören Radio Paradiso, die besten Hits mit der meisten Abwechslung für Brandenburg. Mein Name ist Thorsten Wittke und auch dieser Tag hält wieder viele Überraschungen und viele Informationen für Sie bereit.
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2: Das Kino hat in dieser Woche mal wieder die ganze Gefühlspalette zu bieten. Wir können uns gruseln und uns amüsieren. Wir leiden mit und wir werden informiert über eine Erkrankung, von der in Deutschland rund 40.000 Menschen betroffen sind. Kollege Thomas Bremser fasst die Kinostarts der Woche für Sie zusammen.
3: Das heißt Tourette-Syndrom. Ich sag schlimme Dinge.
4: Kann man das heilen?
5: Verflucht normal dreht sich um den jungen Schotten John, der als Jugendlicher Tics entwickelt. Rufe, Zuckungen und wilde Flüche. Als Erwachsener lernt er die verständnisvolle Krankenschwester Dottie kennen.
6: Fick dich, du Schlampe!
7: Tja, freut mich auch sehr.
5: Sie hilft John aus der Isolation, besorgt ihm einen Job und gibt ihm neuen Lebensmut.
8: Wenn du irgendwas machst und du nichts dafür kannst, dann musst du dich auf keinen Fall dafür entschuldigen.
5: Verflucht normal basiert auf dem Leben des Aktivisten John Davidson. Der Film klärt auf, ist humorvoll und geht unter die Haut.
9: Ich glaube, dass Tourette nicht das Problem ist, sondern dass die Menschen nichts über Tourette wissen. Klär sie auf.
10: Buonasera, Signore.
11: Hey, es gibt leider eine kleine Änderung wegen meiner Reservierung.
12: Ist denn etwas nicht in Ordnung?
5: Ja, das kann man so sagen, denn Grundschullehrer Matt wird in der Komödie Solomio sitzen gelassen vor dem Traualtar. Das Luxushotel für die Flitterwochen in Italien ist aber schon gebucht.
13: An ihrer Stelle würde ich das gesamte Paket allein genießen. Allein auf Hochzeitsreise.
5: Und es kommt natürlich, wie es kommen muss. Matt lernt in Rom einen neuen kennen.
14: Ich bin Claudia. Ich stehe auf deine Haare.
5: Der hoffnungslose Romantiker Matt verliebt sich neu und muss eine Entscheidung treffen. In Solomio mit King of Queens-Star Kevin James.
15: Ich kann nicht einfach von vorn anfangen.
16: Du musst es versuchen und habe keine Angst.
17: Diese Kratzer waren gestern auch im Unfallwagen.
18: Habt ihr versucht zu helfen?
5: Im Horrorfilm Passenger entdecken die Verlobten Tyler und Maddie auf ihrem Roadtrip im Wohnmobil einen Unfallwagen. Seitdem werden sie von einer gruseligen Gestalt heimgesucht.
19: Etwas verfolgt uns.
20: Es ist etwas Dämonisches.
5: Das Wesen ist eine Art Gegenspieler zu Christophorus, dem Schutzpatron der Reisenden.
21: Heiliger Christophorus, beschütze mich heute. Auf all meinen Reisen.
5: Passenger gehört nicht zu den kreativsten Horrorfilmen, hat aber ein paar gruselige Szenen zu bieten.
22: Niemand entkommt dem Passenger.
2: Eieiei, danke dir Thomas für diesen ausführlichen Einblick in die Kinostarts der Woche.
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1: Dass wir wieder werden wie die Kinder, ist eine unerfüllbare Forderung. Aber wir können versuchen zu verhindern, dass die Kinder werden wie wir.
2: Und auf Polnisch. Stać się znowu dzieckiem to niemożliwe. Jednak możemy spróbować zapobiec temu, by dzieci stały się takie jak my.
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1: Ich bin Tine Klimach. Der UN-Sicherheitsrat wird sich heute mit der Lage in der Ukraine und dem dortigen Krieg beschäftigen. Das Gremium trifft sich auf Antrag der Ukraine zu einer Sondersitzung. Präsident Zelensky hat sich Medienberichten zufolge wegen mangelnder Flugabwehr per Brief mit einem Hilfsgesuch an Washington gewandt.
16: Nach dem verheerenden Angriff auf Kiew und weiteren Drohungen aus Moskau sucht der ukrainische Präsident Zelensky Hilfe bei den USA und den Vereinten Nationen. Das höchste UNO-Gremium hat schon viele Male zu dem Thema getagt, ohne viel bewirken zu können. Resolutionen werden von den Vetomächten Russland und China niedergeschlagen und Aufrufe zum Frieden verhallen im Nichts. Zelensky betonte, dass sich die Ukraine bei der Abwehr der Angriffe auf die ganze Welt verlasse, bei der Abwehr von ballistischen Raketen, aber vor allem auf die USA. Aus den USA, Tina Eck.
1: Bis Ende Juni läuft noch der Tankrabatt, aber Erwartungen an eine Verlängerung darüber hinaus dämpft Bundesverkehrsminister Patrick Schnieder. Der Staat komme irgendwann an die Grenze seiner Möglichkeiten, sagte er dem Handelsblatt.
15: Knapp 17 Cent weniger pro Liter Diesel oder Benzin. Für den Tankrabatt verzichtet der Staat in den beiden geplanten Monaten auf Steuereinnahmen von bis zu 1,6 Milliarden Euro. Künftig sieht Verkehrsminister Schnieder eher Entlastungsbedarf beim Güterverkehr. Er verweist auf dessen Auswirkungen. Diese Preise würden weitergegeben. Lebensmittel und Waren des täglichen Bedarfs würden teurer. Die Gefahr, dass es an den Zapfsäulen zu einem echten Kraftstoffmangel kommt oder Flugzeuge ohne Kerosin dastehen, sieht er zumindest kurzfristig nicht. Ursula Winkler, Nachrichtenredaktion.
1: Zum Jahresbeginn sind in Deutschland die Löhne erneut schneller gestiegen als die Verbraucherpreise. Daraus ergibt sich im ersten Quartal eine Steigerung der Reallöhne um 1,8% im Vergleich zum Vorjahreszeitraum, wie das Statistische Bundesamt mitteilte. Hohe Lohnsteigerungen und eine moderate Inflation steigern die Kaufkraft der Arbeitnehmer. Diese Entwicklung dauert seit 3 Jahren kontinuierlich an, nachdem die Phase der Hochinflation infolge des Ukraine-Kriegs überwunden war. Die Gewerkschaft Verdi ruft bei der Postbank auch heute zu Warnstreiks auf. Verdi verlangt für die Beschäftigten 8% mehr Geld, mindestens aber 300 Euro pro Monat. Um den Druck in den Tarifverhandlungen zu erhöhen, werden Postbankbeschäftigte heute auch bei der Hauptversammlung der Deutschen Bank in Frankfurt am Main protestieren, zu der die Postbank gehört.
17: Radio Paradiso mit dem Wetter für Brandenburg. Heute am Donnerstag strahlt die Sonne wieder. Es ist richtig sonnig. Ab und zu sind über den Tag verteilt immer mal wieder ein paar Wolken am Himmel. Diese sind aber harmlos, denn Regenschauer lassen die nicht runter. Das Ganze auch heute bei angenehmen Temperaturen um die 21 Grad. Morgen am Freitag, da stehen die Chancen auch gut, dass es trocken bleibt. Und morgen, da können Sie auch noch mal richtig viel Vitamin D tanken.
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20: Und es geht ganz unbeschwert weiter für Sie. Jetzt mit dem entspannten Sound für den Tag. Sie sind bei Radio Paradiso. Ich freue mich, Sie zu begleiten.

0: Ja, so muss das sein, oder? 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
0: Die Sonne verwöhnt uns im Moment richtig. In ganz Deutschland oder in den meisten Teilen Deutschlands ist es richtig schön draußen. Allerdings hat die Sonne auch Schattenseiten, wenn man so will. Wenn sie nämlich nicht genügend Sonnenschutz parat haben und nutzen. Und plötzlich ist er dann da, der Sonnenbrand. Die Haut ist rot, tut weh, das kann schneller passieren, als Sie denken. Und was da wirklich hilft, das weiß mein Kollege Dominik Kotzur aus der Radio Paradiso-Redaktion. Dominik, welche Hausmittel helfen denn gegen den Sonnenbrand?
2: Das Wichtigste ist erst einmal raus aus der Sonne, damit die Haut nicht weiter verbrennt. Kühlen kann der Haut gut tun, aber bitte keine Eiswürfel direkt auf die gereizte Haut legen. Besser ist es, ein Kühlpack in ein Tuch zu wickeln oder die Haut unter kühles Wasser zu halten. Quark oder Joghurt sind bei Sonnenbränden auch sehr beliebt. Sie sollen der Haut Feuchtigkeit spenden. Aber Achtung, Milchprodukte könnten die Haut zusätzlich reizen und bei offenen Wunden sogar Entzündungen verursachen.
0: Okay, und wann sollte man mit dem Sonnenbrand zum Arzt?
2: Wenn sich starke Blasen bilden oder sich die Haut löst, sollte man dringend zum Arzt gehen. Das gilt auch, wenn zusätzlich zum Sonnenbrand Symptome wie Fieber, Übelkeit oder Kreislaufprobleme auftreten. Das könnten auch Anzeichen für einen Sonnenstich sein. Wichtig ist, Brandblasen niemals selbst aufstechen. Das kann zu Entzündungen führen.
0: Wie verhindere ich das Ganze denn? Wie verhindere ich Sonnenbrand am besten und vor allem auch an besonders schwer zu erreichenden Stellen?
2: Viele kennen das Problem. Genau an die eine Stelle am Rücken kommt man einfach nicht ran. Da helfen tatsächlich manchmal einfache, etwas kuriose Tricks. Einige benutzen einen kleinen Farbroller, um die Sonnencreme auf dem Rücken zu verteilen. Andere nehmen einen Holzlöffel, ziehen einen Plastikhandschuh darüber und schmieren sich so den Rücken ein. Oder ganz unkompliziert, einfach jemanden fragen.
0: Und mit etwas Glück bekommen Sie da dann sogar noch eine schöne Massage, wenn Sie das möchten. Dankeschön, Dominik, für die Tipps und Tricks und für die freundliche Erinnerung, sich jetzt gerne nochmal ordentlich Sonnencreme auf den Körper zu schmieren.
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1: Immer dann, wenn die Liebe nicht ganz reicht, wünsche ich dir Großherzigkeit. Immer dann, wenn du verständlicherweise auf Revanche sinnst, wünsche ich dir Mut zum Verzeihen. Immer dann, wenn sich bei dir das Misstrauen rührt, wünsche ich dir einen Vorschuss an Vertrauen. Immer dann, wenn du dich über die Dummheit anderer ärgerst, wünsche ich dir ein herzhaftes Lachen. Immer dann, wenn dir der Kragen platzt, wünsche ich dir tiefes Durchatmen. Immer dann, wenn du gerade aufgeben willst, wünsche ich dir Kraft zum nächsten Schritt. Immer dann, wenn du dich von Gott und der Welt verlassen fühlst, wünsche ich dir eine unverhoffte Begegnung, ein Klingeln an der Haustür. Immer dann, wenn Gott für dich weit weg scheint, wünsche ich dir seine spürbare Nähe.
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12: Mit Jörg Trotzki. Ministerpräsident Dietmar Woidke war in Polen. Bei den Gesprächen in Posen ging es um die Themen Bahnverkehr, Infrastruktur und Sicherheit. Anlass des Besuchs war die Gründung des Netzwerks für Zusammenarbeit zwischen Ostdeutschland und Westpolen vor 20 Jahren. Ein wichtiges Thema dabei ist die Ostbahn, die von polnischer Seite aus ja nun lange fertig ist. In Deutschland ist die Strecke noch immer eingleisig und nicht elektrifiziert. Der Ausbau werde von der Bundesregierung blockiert, kritisiert Woidke für und für. Auch bei der Zusammenarbeit der Feuerwehren müsse mehr getan werden, heißt es weiter. Bei der Polizei und dem Zoll klappe dies inzwischen mit einem gemeinsamen Zentrum in Swobice schon sehr gut. Eine schwimmende Solaranlage auf dem Cottbuser Ostsee soll noch in diesem Jahr ans Netz gehen, das teilte die LEAG mit. Aktuell gäbe es noch Reparaturarbeiten, so der Energieunternehmer weiter. Wind und Wetter hatten im vorletzten Winter die damals noch neue Anlage teils schwer beschädigt. Die LEAG betont, dass in der Zwischenzeit in die Sicherheit investiert wurde. So sei ein Wellenbrecher installiert worden. Die Anlage soll ab dem Spätsommer Strom für rund 8000 Haushalte produzieren. In Brandenburg fahndet die Polizei in den nächsten Wochen verstärkt nach Viehdieben. Dazu werde man Schwerpunktkontrollen durchführen und ein besonderes Augenmerk auf Viehtransporte legen, heißt es weiter. In den letzten Monaten waren vor allem im Süden Brandenburgs mehr als 200 Rinder von Weiden und aus Ställen gestohlen worden. Der Landesbauernverband geht von professionellen Banden aus.
5: Radio Paradiso mit dem Wetter für Brandenburg. Heute am Donnerstag liegen die Top-Temperaturen bei angenehmen 21 Grad und Sie können sich auf einen freundlichen Mix aus Sonne und Wolken freuen. Das Ganze auch heute ohne Regenschauer. Morgen am Freitag, da soll es über den Tag verteilt auch trocken bleiben. In der Nacht zum Samstag hin, da können ein paar leichte Tropfen runterkommen. Da sind dann auch in der Nacht einige Wolken am Himmel. Ansonsten soll es tagsüber auch wieder sonnig werden.
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5: Das bin ich und ich sorge jetzt für die kleine musikalische Verschnaufpause zwischendurch. Schön, dass Sie eingeschaltet haben, hier bei Ihrem Radio Paradiso.

0: Aha, so klingt es. Ihr Radio Paradiso an diesem schönen Tag. Bleiben Sie entspannt und freuen Sie sich gleich auf die besten Hits mit der meisten Abwechslung.
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0: Die Mission Weltmeistertitel ist gestern ganz offiziell für die deutsche Fußballnationalmannschaft gestartet.
2: Die gefällt euch die Aussage, da werden die Augen alle groß, Wahnsinn. Was soll ich jetzt sagen, dass man in der Vorrunde ausscheidet? Natürlich wollen wir Weltmeister werden, ist doch klar.
0: Das hat der Bundestrainer vor knapp 2 Jahren gesagt, nach dem EM aus. Und Julian Nagelsmann bleibt dabei. Das Ziel ist der WM-Titel. In Herzogenaurach hat sich das Team gestern zum Trainingslager getroffen und Kollege Thomas Bremser weiß mehr. Thomas, was sind denn noch so die größten Baustellen für den Bundestrainer, die er jetzt in dieser Woche anpacken möchte?
3: Ja, es dürfte vor allem darum gehen, mal eine Startelf zu finden für die WM. Da hat Nagelsmann bislang sehr viel experimentiert, auch natürlich, weil Spieler immer wieder verletzt waren. Aber hier wäre es schon gut, dass sich die Mannschaft auch im Training mal einspielen kann. Vor allem die doch recht wackelige Abwehr. Und natürlich die Torwartfrage wird uns beschäftigen. Manuel Neuer soll die Nummer 1 sein, hat aber noch Probleme mit der Wade. Gut möglich, dass deshalb Oliver Baumann bei den 2 Testspielen noch im Tor stehen wird. Interessant wird sein, wie die beiden mit der Situation umgehen werden.
0: Und wie sieht dann der weitere Fahrplan aus bis zur WM in 2 Wochen?
3: Ja, nach den paar Tagen in Herzogenaurach geht Samstag kurz nach Frankfurt. Da wird die Mannschaft dann das Champions-League-Finale zusammengucken. Am Sonntag der letzte Test in Deutschland in Mainz gegen Finnland. Montagvormittag können Fans dann nochmal beim Training zugucken in Frankfurt. Und am Dienstag geht es dann los in die USA. Dort hat das Team am Samstag nochmal einen Test gegen den Gastgeber in Chicago und zieht dann ins WM-Quartier nach North Carolina. Also alles dicht getaktet, keine Zeit mehr für Urlaub und Freizeit und Familie. Jetzt zählt nur die WM.
0: Und wir werden fleißig mitfiebern. Danke dir, Thomas.
3: Ja, bitteschön.
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1: Wenn du erschöpft bist, streichle dich die Zuversicht. Die Hoffnung nehme deine Hand in Trauertälern. Wenn Wüste dich bedrängt, erwachse dir die Kraft zum Aufbruch hinaus in ein grün-grünes Land. Musik der Freundschaft sei dir nahe, aus Arbeits- und aus Mußestunden entströme dir der Einklang mit dir selbst und sein Lächeln schaue dich an.
2: Und auf Polnisch. 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
0: Es ist 11 Uhr. 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
12: Ich bin Tine Klimach. Die Außenminister der EU-Staaten wollen heute bei einem informellen Treffen in Zypern über die Lage der Ukraine sowie im Nahen Osten beraten. Mit Blick auf die Ukraine geht es darum, wie die EU zwischen den Parteien besser vermitteln kann.
13: Das wird keine einfache Runde. Bei den Gesprächen über die Ukraine ist eine schnelle Lösung nicht in Sicht. Gerade die Frage, wie sich die EU stärker in diplomatische Bemühungen einbringen kann, ist eher eine echte Sisyphusarbeit. Denn solange jeden Tag neue Spannungen entstehen, kann Diplomatie nur begrenzt wirken. Auch die Lage im Iran und die wichtige Straße von Hormus erhöhen den Druck auf die Beratungen, sodass die Handlungsmöglichkeiten der EU noch begrenzter sind. Aus Athen, Takis Zafos.
12: Bundesverkehrsminister Patrick Schnieder dämpft die Erwartungen an eine Verlängerung des Tankrabatts. Der Staat komme irgendwann an die Grenze seiner Möglichkeiten, sagte er dem Handelsblatt. Schnieder sprach sich dafür aus, vor allem den Güterverkehr in den Blick zu nehmen. Der habe große Auswirkungen auf das, was wir im Alltag spüren. Der Tankrabatt läuft Ende Juni aus. Bundeskanzler Friedrich Merz als Lackaffe zu bezeichnen, geht aus Sicht der Staatsanwaltschaft Heilbronn zu weit. Auf Antrag der Behörde hin erließ das dortige Amtsgericht einen Strafbefehl wegen Beleidigung gegen Personen des politischen Lebens.
14: Es bestehe kein sachlicher Zusammenhang zur politischen Arbeit, sondern die Ehrverletzung stehe im Vordergrund. So begründet die Behörde den Strafbefehl und verhängte 30 Tagessätze. Allerdings hat der Beklagte Berufung eingelegt. Der Begriff Lackaffe stand in einem von fast 400 Facebook-Posts zu einem Besuch des Kanzlers in Heilbronn vergangenes Jahr. Übrigens, wenn Merz Pinocchio genannt werde, sei das laut Staatsanwaltschaft zulässige Machtkritik, keine Beleidigung. Der Figur Pinocchio wächst ja beim Lügen immer die Nase. Thomas Thonfeld, Nachrichtenredaktion.
12: In deutschen Krankenhäusern sind zuletzt fast doppelt so viele Menschen mit Hautkrebs behandelt worden wie noch vor 20 Jahren. 2024 waren es rund 120.000 stationär mit Hautkrebs behandelte Patienten und damit 95% mehr als 2004, wie das Statistische Bundesamt mitteilt. Ein Grund ist die alternde Bevölkerung. Das Hautkrebsrisiko steigt mit dem Alter deutlich an.
15: Radio Paradiso mit dem Wetter für Brandenburg. Heute am Donnerstag können Sie noch mal richtig viele Sonnenstrahlen genießen. Die Sonne, die scheint, das Ganze auch bei Top-Temperaturen um die 21 Grad. Über den Tag verteilt sind einige Wolken am Himmel. Diese sollen aber voraussichtlich keine Regenschauer runterlassen. Morgen am Freitag, da wird es auch wieder richtig schön sonnig ab dem Abend. Da kommen dann einige Wolken dazu. Diese lassen dann auch voraussichtlich in der Nacht zum Samstag ein paar Regenschauer runter.
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15: Schön, dass Sie eingeschaltet haben. Schön, dass Sie zuhören. Hier bei uns bei Ihrem Radio Paradiso.

0: Ja, damit gehen die Tagesaufgaben doch viel entspannter von der Hand, oder? Ich wünsche Ihnen einen schönen Tag. Gleich geht's weiter für Sie mit den besten Hits mit der meisten Abwechslung.
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0: Es gibt einen Trend, der aus Japan kommt und jetzt immer mehr Anhänger findet. Das Waldbaden. Dabei geht es um das bewusste Spazierengehen und Wahrnehmen in der Natur. Perfekt, jetzt auch bei dem Wetter aktuell. Kollege David Frank aus der Radio Paradiso Redaktion, du hast dich mal schlau gemacht. Was genau kann ich mir unter Waldbaden vorstellen?
2: Waldbaden ist eigentlich eine Art Achtsamkeitstraining in der Natur, ohne spirituellen Ansatz. Es ist kein Sport und es gibt kein Ziel. Man geht bewusst durch die Natur und probiert sie mit allen Sinnen wahrzunehmen. Du spürst die Rinde, atmest das feuchte Klima und achtest auf die Stille. Studien belegen inzwischen, das ist echte Medizin für unser Nervensystem. Indem wir den Fokus weg vom Leistungsdruck und hin zur reinen Wahrnehmung lenken, schaltet unser Gehirn vom stressigen Fluchtmodus in einen erholenden Ruhezustand.
0: Das klingt gut und wenn wir mal ehrlich sind, wissen wir ja eigentlich alle, dass die Natur uns auch wirklich gut tut. Und dann habe ich gehört, dass die Terpene der Bäume auch richtig gut für uns sind. Was sind denn genau die Terpene?
2: Ganz genau, die Terpene sind Duftstoffe, über die die Bäume miteinander kommunizieren. Wenn wir die einatmen, reagiert unser Körper sofort. Das ist quasi eine direkte Aromatherapie für unser Herz-Kreislauf-System. Diese Stoffe landen dann über die Lunge direkt im Blut und wirken wie ein biologischer Entspannungsschalter. Sie senken das Stresshormon Cortisol und pushen unser Immunsystem. Wer Waldluft atmet, bildet mehr natürliche Killerzellen, die die Viren und Bakterien bekämpfen. Die Bäume hacken also unser System und machen uns im Vorbeigehen fitter.
0: Fantastisch. Jetzt hat allerdings nicht jeder einen Wald direkt vor der Tür. Reicht da auch ein Park aus?
2: Absolut. Experten sagen schon, ein bewusster Gang durch den Garten oder den Park wirkt positiv auf die Psyche. Und wer regelmäßig solche kleinen Auszeiten einplant, kann langfristig Stress deutlich reduzieren. In Japan ist das Waldbaden sogar eine anerkannte Therapiemaßnahme und es wird auf Rezept verschrieben. Wichtig ist nur, Handy weg, Tempo raus und mal tief in die Natur eintauchen.
0: Das ist doch schon mal eine gute Anleitung. Danke dir, David, für die Infos und die Tipps. Dann wissen Sie ja, was Sie spätestens heute zum Feierabend zu tun haben. David hat es gesagt, Handy weg und raus in die Natur. Das tut Körper und Seele sehr, sehr gut.
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1: Von Friedrich dem Großen. Alle Handlungen der Menschen sind verschiedener Auslegung unterworfen. Man kann Gift über die Guten ausgießen und den Schlechten eine Wendung geben, durch die sie entschuldbar und selbst lobenswert werden. Die Parteilichkeit oder Unparteilichkeit des Geschichtsschreibers entscheidet über das Urteil des Publikums und der Nachwelt.
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15: Mit Jörg Trotzki. Ministerpräsident Dietmar Woidke war in Polen. Bei den Gesprächen in Posen ging es um die Themen Bahnverkehr, Infrastruktur und Sicherheit. Anlass des Besuchs war die Gründung des Netzwerks für Zusammenarbeit zwischen Ostdeutschland und Westpolen vor 20 Jahren. Ein wichtiges Thema dabei ist die Ostbahn, die von polnischer Seite aus ja nun lange fertig ist. In Deutschland ist die Strecke noch immer eingleisig und nicht elektrifiziert. Der Ausbau werde von der Bundesregierung blockiert, kritisiert Woidke für und für. Auch bei der Zusammenarbeit der Feuerwehren müsse mehr getan werden, heißt es weiter. Bei der Polizei und dem Zoll klappe dies inzwischen mit einem gemeinsamen Zentrum in Słubice schon sehr gut. Eine schwimmende Solaranlage auf dem Cottbuser Ostsee soll noch in diesem Jahr ans Netz gehen, das teilte die LEAG mit. Aktuell gäbe es noch Reparaturarbeiten, so der Energieunternehmer weiter. Wind und Wetter hatten im vorletzten Winter die damals noch neue Anlage teils schwer beschädigt. Die LEAG betont, dass in der Zwischenzeit in die Sicherheit investiert wurde. So sei ein Wellenbrecher installiert worden. Die Anlage soll ab dem Spätsommer Strom für rund 8000 Haushalte produzieren. In Brandenburg fahndet die Polizei in den nächsten Wochen verstärkt nach Viehdieben. Dazu werde man Schwerpunktkontrollen durchführen und ein besonderes Augenmerk auf Viehtransporte legen, heißt es weiter. In den letzten Monaten waren vor allem im Süden Brandenburgs mehr als 200 Rinder von Weiden und aus Ställen gestohlen worden. Der Landesbauernverband geht von professionellen Banden aus.
16: Radio Paradiso mit dem Wetter für Brandenburg. Heute am Donnerstag strahlt die Sonne wieder. Es ist richtig sonnig. Ab und zu sind über den Tag verteilt immer mal wieder ein paar Wolken am Himmel. Diese sind aber harmlos, denn Regenschauer lassen die nicht runter. Das Ganze auch heute bei angenehmen Temperaturen um die 21 Grad. Morgen am Freitag, da stehen die Chancen auch gut, dass es trocken bleibt. Und morgen, da können Sie auch noch mal richtig viel Vitamin D tanken.
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18: Aber warum nicht einfach mal zur Abwechslung statt der Tasse Kaffee heute mal einen schönen Tee trinken? Macht's doch mal richtig bequem bei Ihnen und bringt einen anderen Geschmack rein. Schön, dass Sie dabei sind. Machen Sie sich einen ganz gemütlichen Tag. Mit uns, mit Ihrem Radio Paradiso.

0: So, jetzt nochmal der Blick auf die Aufgabenliste von heute. Ja, kann auch ein bisschen was abgehakt werden. Deshalb top motiviert weiter durch den Tag und vor allem top informiert.
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0: Ach, im Moment können sie richtig schön schlemmen. Frische Erdbeeren, frischer Spargel auch. Bei Spargel allerdings scheiden sich ja immer noch die Geister. Entweder man liebt ihn oder man macht einen ganz, ganz großen Bogen drum. Aber es gibt auch ein paar kuriose Fakten zu den Stangen. Und meine liebe Kollegin Diana Kramer hat diese Fakten mal zusammengetragen.
2: Spargelstechen ist nicht nur Hand, sondern auch Fußarbeit. Zwar muss jede einzelne Stange per Hand aus dem Boden geholt werden, da kommt aber einiges auch an Weg zusammen, nämlich 5 Kilometer pro Hektar Spargelfeld, mindestens. Denn da, wo die Folien nicht maschinell entfernt und wieder aufgedeckt werden, kommen Erntehelfer auch ganz schnell mal auf die dreifache Strecke. Spargel dient auch gerne mal als Redewendung. Spargel-Tarzan haben wir alle schon mal gehört. Das beschreibt eher schmächtige oder dünne Personen, also den Spargelstangen ähnlich. Allerdings nennt man besonders schlanke Menschen auch gerne mal Bohnenstange oder dünner Hering. Woher der Begriff Spargel-Tarzan genau stammt, ist unbekannt. Aber eine Erklärung ist, dass wir Menschen gerne mit vertrauten Dingen vergleichen. Und apropos komische, kuriose Namen, Kartoffeln zum Beispiel haben ja oft sehr schön klingende weibliche Namen wie Belinda, Annabelle oder Linda. Namen bekannter Spargelsorten sind dagegen meist männlich und deutlich fantasievoller, wie zum Beispiel Cumulus, Ramirez oder Rambo. Vielleicht ja auch ein ganz nettes Aufeinandertreffen, wenn sich Rambo und Spargeltarzan begegnen.
0: Okay, danke Liliana, wusste ich auch noch nicht. Dann wünsche ich Ihnen viel Spaß beim Verspeisen des Rambos auf Ihrem Teller.
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1: Immer dann, wenn die Liebe nicht ganz reicht, wünsche ich dir Großherzigkeit. Immer dann, wenn du verständlicherweise auf Revanche sinnst, wünsche ich dir Mut zum Verzeihen. Immer dann, wenn sich bei dir das Misstrauen rührt, wünsche ich dir einen Vorschuss an Vertrauen. Immer dann, wenn du dich über die Dummheit anderer ärgerst, wünsche ich dir ein herzhaftes Lachen.
2: Und jetzt auf Polnisch. 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
0: Es ist 12 Uhr. 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
10: Ich bin Tine Klimach. Der UN-Sicherheitsrat wird sich heute mit der Lage in der Ukraine und dem dortigen Krieg beschäftigen. Das Gremium trifft sich auf Antrag der Ukraine zu einer Sondersitzung. Präsident Zelensky hat sich Medienberichten zufolge wegen mangelnder Flugabwehr per Brief mit einem Hilfsgesuch an Washington gewandt.
11: Nach dem verheerenden Angriff auf Kiew und weiteren Drohungen aus Moskau sucht der ukrainische Präsident Zelensky Hilfe bei den USA und den Vereinten Nationen. Das höchste UNO-Gremium hat schon viele Male zu dem Thema getagt, ohne viel bewirken zu können. Resolutionen werden von den Vetomächten Russland und China niedergeschlagen und Aufrufe zum Frieden verhallen im Nichts. Zelensky betonte, dass sich die Ukraine bei der Abwehr der Angriffe auf die ganze Welt verlasse, bei der Abwehr von ballistischen Raketen, aber vor allem auf die USA. Aus den USA, Tina Eck.
10: Die Gewerkschaft Verdi macht Druck gegen vorgesehene Ausgabenbremsen bei den Krankenhäusern. Hintergrund ist das Sparpaket der Bundesregierung für stabile Beiträge. Krankenhauspersonal in mehreren deutschen Städten ist heute zu Protestaktionen aufgerufen.
12: Um Finanzlöcher zu stopfen und höhere Zusatzbeiträge zu vermeiden, sollen die Kosten im Gesundheitswesen im kommenden Jahr um 16,3 Milliarden Euro gesenkt werden. Die Krankenhäuser sind der größte Posten. Sie sollen ihre Ausgaben den Plänen nach um 4,6 Milliarden Euro drücken. Von Verdi heißt es, die Beschäftigten seien wütend über die wörtlich Sparorgie von Gesundheitsministerin Wacken. Schon jetzt fehle Personal. Dieser Zustand würde sich dramatisch verschlimmern. Ursula Winkler, Nachrichtenredaktion.
10: Zum Jahresbeginn sind in Deutschland die Löhne erneut schneller gestiegen als die Verbraucherpreise. Daraus ergibt sich im ersten Quartal eine Steigerung der Reallöhne um 1,8% im Vergleich zum Vorjahreszeitraum, wie das Statistische Bundesamt mitteilte. Hohe Lohnsteigerungen und eine moderate Inflation steigern die Kaufkraft der Arbeitnehmer. Diese Entwicklung dauert seit 3 Jahren kontinuierlich an, nachdem die Phase der Hochinflation infolge des Ukraine-Kriegs überwunden war. Der Kadaver des als Timi bekannten Buckelwals bleibt nun doch auf der dänischen Insel Anholt und wird direkt am Strand obduziert. Dort liegt das Tier seit rund 2 Wochen im flachen Wasser. Der Wal werde im Laufe dieses Wochenendes an Land gezogen, teilte die dänische Umweltbehörde mit. Obduktion, wissenschaftliche Untersuchungen und Entsorgung des Kadavers sollen demnach Ende kommender Woche stattfinden.
13: Radio Paradiso mit dem Wetter für Brandenburg. Heute am Donnerstag liegen die Top-Temperaturen bei angenehmen 21 Grad und Sie können sich auf einen freundlichen Mix aus Sonne und Wolken freuen. Das Ganze auch heute ohne Regenschauer. Morgen am Freitag, da soll es über den Tag verteilt auch trocken bleiben, in der Nacht zum Samstag hin. Da können ein paar leichte Tropfen runterkommen, da sind dann auch in der Nacht einige Wolken am Himmel. Ansonsten soll es tagsüber auch wieder sonnig werden.
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14: So, einmal kurz Gedanken ordnen, locker machen und dann geht's direkt weiter durch den Tag. Mit Musik zum Durchatmen. Schön, dass Sie zuhören. Sie sind hier richtig, bei Ihrem Radio Paradiso.

0: Sie schweben locker leicht durch den Tag mit uns, mit Ihrem Radio Paradiso. Elena Gassner hier für Sie am Mikro. Ich wünsche Ihnen einen schönen Tag.
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0: Das Kino hat in dieser Woche mal wieder die ganze Gefühlspalette zu bieten. Wir können uns gruseln und uns amüsieren. Wir leiden mit und wir werden informiert über eine Erkrankung, von der in Deutschland rund 40.000 Menschen betroffen sind. Kollege Thomas Bremser fasst die Kinostarts der Woche für Sie zusammen.
2: Das heißt Tourette-Syndrom. Ich sag schlimme Dinge.
3: Kann man das heilen?
4: Verflucht normal dreht sich um den jungen Schotten John, der als Jugendlicher Ticks entwickelt. Rufe, Zuckungen und wilde Flüche. Als Erwachsener lernt er die verständnisvolle Krankenschwester Dottie kennen.
5: Fick dich, du Schlampe!
6: Tja, freut mich auch sehr.
4: Sie hilft John aus der Isolation, besorgt ihm einen Job und gibt ihm neuen Lebensmut.
7: Wenn du irgendwas machst und du nichts dafür kannst, dann musst du dich auf keinen Fall dafür entschuldigen.
4: Verflucht normal basiert auf dem Leben des Aktivisten John Davidson. Der Film klärt auf, ist humorvoll und geht unter die Haut.
8: Ich glaube, dass Tourette nicht das Problem ist, sondern dass die Menschen nichts über Tourette wissen. Klär sie auf.
9: Buonasera, Signore.
10: Hey, es gibt leider eine kleine Änderung wegen meiner Reservierung.
9: Ist denn etwas nicht in Ordnung?
4: Ja, das kann man so sagen, denn Grundschullehrer Matt wird in der Komödie Solomio sitzen gelassen vor dem Traualtar. Das Luxushotel für die Flitterwochen in Italien ist aber schon gebucht.
11: An ihrer Stelle würde ich das gesamte Paket allein genießen.
12: Allein auf Hochzeitsreise.
4: Und es kommt natürlich, wie es kommen muss. Matt lernt in Rom eine neue kennen.
13: Ich bin Claudia. Ich stehe auf deine Haare.
4: Der hoffnungslose Romantiker Matt verliebt sich neu und muss eine Entscheidung treffen. In Solomio mit King of Queens-Star Kevin James.
14: Ich kann nicht einfach von vorn anfangen.
15: Du musst es versuchen und habe keine Angst.
16: Diese Kratzer waren gestern auch im Unfallwagen.
17: Habt ihr versucht zu helfen?
4: Im Horrorfilm Passenger entdecken die Verlobten Tyler und Maddie auf ihrem Roadtrip im Wohnmobil einen Unfallwagen. Seitdem werden sie von einer gruseligen Gestalt heimgesucht.
18: Etwas verfolgt uns.
19: Es ist etwas Dämonisches.
4: Das Wesen ist eine Art Gegenspieler zu Christophorus, dem Schutzpatron der Reisenden.
6: Heiliger Christophorus, beschütze mich heute. Auf all meinen Reisen.
4: Passenger gehört nicht zu den kreativsten Horrorfilmen, hat aber ein paar gruselige Szenen zu bieten.
9: Niemand entkommt dem Passenger.
0: Eieiei, danke dir Thomas für diesen ausführlichen Einblick in die Kinostarts der Woche.
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1: Papst Johannes der 23. Die 10 Gebote der Gelassenheit. Das erste Gebot. Leben. Nur für heute werde ich mich bemühen, einfach den Tag zu erleben, ohne alle Probleme meines Lebens auf einmal lösen zu wollen.
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12: Mit Jörg Trotzki. Ministerpräsident Dietmar Woidke war in Polen. Bei den Gesprächen in Posen ging es um die Themen Bahnverkehr, Infrastruktur und Sicherheit. Anlass des Besuchs war die Gründung des Netzwerks für Zusammenarbeit zwischen Ostdeutschland und Westpolen vor 20 Jahren. Ein wichtiges Thema dabei ist die Ostbahn, die von polnischer Seite aus ja nun lange fertig ist. In Deutschland ist die Strecke noch immer eingleisig und nicht elektrifiziert. Der Ausbau werde von der Bundesregierung blockiert, kritisiert Woidke für und für. Auch bei der Zusammenarbeit der Feuerwehren müsse mehr getan werden, heißt es weiter. Bei der Polizei und dem Zoll klappe dies inzwischen mit einem gemeinsamen Zentrum in Słubice schon sehr gut. Eine schwimmende Solaranlage auf dem Cottbuser Ostsee soll noch in diesem Jahr ans Netz gehen, das teilte die LEAG mit. Aktuell gäbe es noch Reparaturarbeiten, so der Energieunternehmer weiter. Wind und Wetter hatten im vorletzten Winter die damals noch neue Anlage teils schwer beschädigt. Die LEAG betont, dass in der Zwischenzeit in die Sicherheit investiert wurde. So sei ein Wellenbrecher installiert worden. Die Anlage soll ab dem Spätsommer Strom für rund 8000 Haushalte produzieren. In Brandenburg fahndet die Polizei in den nächsten Wochen verstärkt nach Viehdieben. Dazu werde man Schwerpunktkontrollen durchführen und ein besonderes Augenmerk auf Viehtransporte legen, heißt es weiter. In den letzten Monaten waren vor allem im Süden Brandenburgs mehr als 200 Rinder von Weiden und aus Ställen gestohlen worden. Der Landesbauernverband geht von professionellen Banden aus.
13: Radio Paradiso mit dem Wetter für Brandenburg. Heute am Donnerstag können Sie noch mal richtig viele Sonnenstrahlen genießen. Die Sonne, die scheint, das Ganze auch bei Top-Temperaturen um die 21 Grad. Über den Tag verteilt sind einige Wolken am Himmel. Diese sollen aber voraussichtlich keine Regenschauer runterlassen. Morgen am Freitag, da wird es auch wieder richtig schön sonnig ab dem Abend. Da kommen dann einige Wolken dazu. Diese lassen dann auch voraussichtlich in der Nacht zum Samstag ein paar Regenschauer runter.
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15: Ich wünsche Ihnen einen tollen Tag, einen ruhigen und vor allem entspannten Tag.
13: Schön, dass Sie dabei sind. Es geht weiter für Sie durch die nächsten Stunden mit den besten Hits, mit der meisten Abwechslung.

0: So, jetzt nochmal einen großen Schluck vom Kaffee nehmen oder Sie entscheiden sich mal zur Abwechslung für meinen Favoriten für die Trinkschokolade. Egal wie und womit, kommen Sie gut durch die nächsten Stunden und machen Sie es sich gemütlich.
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0: Die Sonne verwöhnt uns im Moment richtig in ganz Deutschland oder in den meisten Teilen Deutschlands. Es ist richtig schön draußen. Allerdings hat die Sonne auch Schattenseiten, wenn man so will, wenn sie nämlich nicht genügend Sonnenschutz parat haben und nutzen. Und plötzlich ist er dann da, der Sonnenbrand. Die Haut ist rot, tut weh, das kann schneller passieren, als Sie denken. Und was da wirklich hilft, das weiß mein Kollege Dominik Kotzur aus der Radio Paradiso Redaktion. Dominik, welche Hausmittel helfen denn gegen den Sonnenbrand?
2: Das Wichtigste ist erst einmal raus aus der Sonne, damit die Haut nicht weiter verbrennt. Kühlen kann der Haut gut tun, aber bitte keine Eiswürfel direkt auf die gereizte Haut legen. Besser ist es, ein Kühlpack in ein Tuch zu wickeln oder die Haut unter kühles Wasser zu halten. Quark oder Joghurt sind bei Sonnenbränden auch sehr beliebt. Sie sollen der Haut Feuchtigkeit spenden. Aber Achtung, Milchprodukte könnten die Haut zusätzlich reizen und bei offenen Wunden sogar Entzündungen verursachen.
0: Okay, und wann sollte man mit dem Sonnenbrand zum Arzt?
2: Wenn sich starke Blasen bilden oder sich die Haut löst, sollte man dringend zum Arzt gehen. Das gilt auch, wenn zusätzlich zum Sonnenbrand Symptome wie Fieber, Übelkeit oder Kreislaufprobleme auftreten. Das könnten auch Anzeichen für einen Sonnenstich sein. Wichtig ist, Brandblasen niemals selbst aufstechen. Das kann zu Entzündungen führen.
0: Wie verhindere ich das Ganze denn? Wie verhindere ich Sonnenbrand am besten und vor allem auch an besonders schwer zu erreichenden Stellen?
2: Viele kennen das Problem. Genau an die eine Stelle am Rücken kommt man einfach nicht ran. Da helfen tatsächlich manchmal einfache, etwas kuriose Tricks. Einige benutzen einen kleinen Farbroller, um die Sonnencreme auf dem Rücken zu verteilen. Andere nehmen einen Holzlöffel, ziehen einen Plastikhandschuh darüber und schmieren sich so den Rücken ein. Oder ganz unkompliziert, einfach jemanden fragen.
0: Und mit etwas Glück bekommen Sie da dann sogar noch eine schöne Massage, wenn Sie das möchten. Dankeschön, Dominik, für die Tipps und Tricks und für die freundliche Erinnerung, sich jetzt gerne nochmal ordentlich Sonnencreme auf den Körper zu schmieren.
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1: Denkt doch einmal an die Spatzen. Zwei von ihnen kosten nicht mehr als einen Groschen. Und doch fällt kein einziger Spatz auf die Erde, ohne dass euer Vater es zulässt. Und bei euch sind sogar die Haare auf dem Kopf alle gezählt. Seid darum ohne Furcht. Ihr seid mehr wert als eine noch so große Menge Spatzen.
2: Und jetzt auf Polnisch. 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
14: Es ist 13 Uhr.
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15: Ich bin Tine Klimach. Babyspielzeug, Kleider, Elektronik. Auf Temu können Kunden alles Mögliche günstig kaufen. Mit Risiken, wie Testkäufe zeigen. Jetzt greift die EU durch und hat wegen illegaler Produkte eine Strafe in Höhe von 200 Millionen Euro gegen den chinesischen Online-Marktplatz verhängt. Das Unternehmen habe die Risiken und Schäden für Verbraucher nicht ordnungsgemäß bewertet, teilt die Brüsseler Behörde mit. Die Außenminister der EU-Staaten wollen heute bei einem informellen Treffen in Zypern über die Lage der Ukraine sowie im Nahen Osten beraten. Mit Blick auf die Ukraine geht es darum, wie die EU zwischen den Parteien besser vermitteln kann.
16: Das wird keine einfache Runde. Bei den Gesprächen über die Ukraine ist eine schnelle Lösung nicht in Sicht. Gerade die Frage, wie sich die EU stärker in diplomatische Bemühungen einbringen kann, ist eher eine echte Sisyphus-Arbeit. Denn solange jeden Tag neue Spannungen entstehen, kann Diplomatie nur begrenzt wirken. Auch die Lage im Iran und die wichtige Straße von Hormus erhöhen den Druck auf die Beratungen, sodass die Handlungsmöglichkeiten der EU noch begrenzter sind. Aus Athen, Takis Zafos.
15: Bundeskanzler Friedrich Merz als Lackaffe zu bezeichnen, geht aus Sicht der Staatsanwaltschaft Heilbronn zu weit. Auf Antrag der Behörde hin erließ das dortige Amtsgericht einen Strafbefehl wegen Beleidigung gegen Personen des politischen Lebens.
7: Es bestehe kein sachlicher Zusammenhang zur politischen Arbeit, sondern die Ehrverletzung stehe im Vordergrund. So begründet die Behörde den Strafbefehl und verhängte 30 Tagessätze. Allerdings hat der Beklagte Berufung eingelegt. Der Begriff Lackaffe stand in einem von fast 400 Facebook-Posts zu einem Besuch des Kanzlers in Heilbronn vergangenes Jahr. Übrigens, wenn Merz Pinocchio genannt werde, sei das laut Staatsanwaltschaft zulässige Machtkritik, keine Beleidigung. Der Figur Pinocchio wächst ja beim Lügen immer die Nase. Thomas Thonfeld, Nachrichtenredaktion.
15: An einem Schweizer Bahnhof soll ein Mann 4 Menschen durch Stiche verletzt haben. Das berichtet der Tagesanzeiger unter Berufung auf einen Zeugen, der dort wohnt. Die Kantonspolizei Zürich bestätigte auf Nachfrage einen Einsatz am Bahnhof von Winterthur. Kollegen machten sich vor Ort ein Bild, er könne keine Einzelheiten bestätigen, sagte ein Sprecher. Der Angreifer soll aber festgenommen worden sein, so der Zeuge.
14: Radio Paradiso mit dem Wetter für Brandenburg. Heute am Donnerstag strahlt die Sonne wieder. Es ist richtig sonnig. Ab und zu sind über den Tag verteilt immer mal wieder ein paar Wolken am Himmel. Diese sind aber harmlos, denn Regenschauer lassen die nicht runter. Das Ganze auch heute bei angenehmen Temperaturen um die 21 Grad. Morgen am Freitag, da stehen die Chancen auch gut, dass es trocken bleibt. Und morgen, da können Sie auch noch mal richtig viel Vitamin D tanken.
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19: Genießen Sie den Tag, machen Sie das Beste aus den nächsten Stunden. Ich freue mich, Sie zu begleiten hier bei Ihrem Radio Paradiso.

0: Ach, Urlaub für die Ohren. Ja, das gibt's nur hier bei Ihrem Radio Paradiso. Sie entspannen zu und mit den besten Hits mit der meisten Abwechslung. Schön, dass Sie zuhören.
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0: Die Mission Weltmeistertitel ist gestern ganz offiziell für die deutsche Fußballnationalmannschaft gestartet.
2: Die gefällt euch die Aussage, gell? Da werden die Augen alle groß, Wahnsinn. Was soll ich jetzt sagen, dass man in der Vorrunde ausscheiden? Natürlich wollen wir Weltmeister werden, ist doch klar.
0: Das hat der Bundestrainer vor knapp 2 Jahren gesagt, nach dem EM aus. Und Julian Nagelsmann bleibt dabei. Das Ziel ist der WM-Titel. In Herzogenaurach hat sich das Team gestern zum Trainingslager getroffen und Kollege Thomas Bremser weiß mehr. Thomas, was sind denn noch so die größten Baustellen für den Bundestrainer, die er jetzt in dieser Woche anpacken möchte?
3: Ja, es dürfte vor allem darum gehen, mal eine Startelf zu finden für die WM. Da hat Nagelsmann bislang sehr viel experimentiert, auch natürlich, weil Spieler immer wieder verletzt waren. Aber hier wäre es schon gut, dass sich die Mannschaft auch im Training mal einspielen kann. Vor allem die doch recht wackelige Abwehr. Und natürlich die Torwartfrage wird uns beschäftigen. Manuel Neuer soll die Nummer 1 sein, hat aber noch Probleme mit der Wade. Gut möglich, dass deshalb Oliver Baumann bei den 2 Testspielen noch im Tor stehen wird. Interessant wird sein, wie die beiden mit der Situation umgehen werden.
0: Und wie sieht dann der weitere Fahrplan aus bis zur WM in 2 Wochen?
3: Ja, nach den paar Tagen in Herzogenaurach geht Samstag kurz nach Frankfurt. Da wird die Mannschaft dann das Champions-League-Finale zusammengucken. Am Sonntag der letzte Test in Deutschland in Mainz gegen Finnland. Montagvormittag können Fans dann nochmal beim Training zugucken in Frankfurt. Und am Dienstag geht es dann los in die USA. Dort hat das Team am Samstag nochmal einen Test gegen den Gastgeber in Chicago und zieht dann ins WM-Quartier nach North Carolina. Also alles dicht getaktet, keine Zeit mehr für Urlaub und Freizeit und Familie. Jetzt zählt nur die WM.
0: Und wir werden fleißig mitfiebern. Danke dir, Thomas.
3: Ja, bitteschön.
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1: Die evangelische Theologin Margot Kessmann predigt am Neujahrstag 2010 in der Dresdner Frauenkirche. Mutig und direkt ruft sie zu mehr Engagement für den Frieden auf.
2: Nichts ist gut in Afghanistan. All diese Strategien, sie haben uns lange darüber hinweggetäuscht, dass Soldaten nun einmal Waffen benutzen und eben auch Zivilisten getötet werden. Wir brauchen Menschen, die nicht erschrecken vor der Logik des Krieges, sondern ein klares Friedenszeugnis in der Welt abgeben. Gegen Gewalt und Krieg aufbegehren und sagen, die Hoffnung auf Gottes Zukunft gibt mir schon hier und jetzt den Mut, von Alternativen zu reden und mich dafür einzusetzen. Manche finden das naiv. Ich bin nicht naiv. Wir brauchen mehr Fantasie für den Frieden, für ganz andere Formen, Konflikte zu bewältigen. Das kann manchmal mehr bewirken als alles abgeklärte Einstimmen in den vermeintlich so pragmatischen Ruf zu den Waffen.
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13: Mit Jörg Trotzki. Ministerpräsident Dietmar Woidke war in Polen. Bei den Gesprächen in Posen ging es um die Themen Bahnverkehr, Infrastruktur und Sicherheit. Anlass des Besuchs war die Gründung des Netzwerks für Zusammenarbeit zwischen Ostdeutschland und Westpolen vor 20 Jahren. Ein wichtiges Thema dabei ist die Ostbahn, die von polnischer Seite aus ja nun lange fertig ist. In Deutschland ist die Strecke noch immer eingleisig und nicht elektrifiziert. Der Ausbau werde von der Bundesregierung blockiert, kritisiert Woidke für und für. Auch bei der Zusammenarbeit der Feuerwehren müsse mehr getan werden, heißt es weiter. Bei der Polizei und dem Zoll klappe dies inzwischen mit einem gemeinsamen Zentrum in Słubice schon sehr gut. Eine schwimmende Solaranlage auf dem Cottbuser Ostsee soll noch in diesem Jahr ans Netz gehen, das teilte die LEAG mit. Aktuell gäbe es noch Reparaturarbeiten, so der Energieunternehmer weiter. Wind und Wetter hatten im vorletzten Winter die damals noch neue Anlage teils schwer beschädigt. Die LEAG betont, dass in der Zwischenzeit in die Sicherheit investiert wurde. So sei ein Wellenbrecher installiert worden. Die Anlage soll ab dem Spätsommer Strom für rund 8000 Haushalte produzieren. In Brandenburg fahndet die Polizei in den nächsten Wochen verstärkt nach Viehdieben. Dazu werde man Schwerpunktkontrollen durchführen und ein besonderes Augenmerk auf Viehtransporte legen, heißt es weiter. In den letzten Monaten waren vor allem im Süden Brandenburgs mehr als 200 Rinder von Weiden und aus Ställen gestohlen worden. Der Landesbauernverband geht von professionellen Banden aus.
14: Radio Paradiso mit dem Wetter für Brandenburg. Heute am Donnerstag liegen die Top-Temperaturen bei angenehmen 21 Grad und Sie können sich auf einen freundlichen Mix aus Sonne und Wolken freuen. Das Ganze auch heute ohne Regenschauer. Morgen am Freitag, da soll es über den Tag verteilt auch trocken bleiben, in der Nacht zum Samstag hin. Da können ein paar leichte Tropfen runterkommen, da sind dann auch in der Nacht einige Wolken am Himmel. Ansonsten soll es tagsüber auch wieder sonnig werden.
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14: Und der Tag ist besonders schön mit der passenden Musik. Es geht locker leicht weiter durch Ihren Tag mit den besten Hits, mit der meisten Abwechslung.

0: Genau, so geht Abwechslung. Von den 80ern bis heute plus die Radio Paradiso Klassiker aus den 60er und 70er Jahren. Das sind die besten Hits mit der meisten Abwechslung für Ihren ganz entspannten Tag. Schön, dass Sie eingeschaltet haben. Schön, dass Sie zuhören.
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0: Es gibt einen Trend, der aus Japan kommt und jetzt immer mehr Anhänger findet. Das Waldbaden. Dabei geht es um das bewusste Spazierengehen und Wahrnehmen in der Natur. Perfekt, jetzt auch bei dem Wetter aktuell. Kollege David Frank aus der Radio Paradiso Redaktion, du hast dich mal schlau gemacht. Was genau kann ich mir unter Waldbaden vorstellen?
2: Waldbaden ist eigentlich eine Art Achtsamkeitstraining in der Natur, ohne spirituellen Ansatz. Es ist kein Sport und es gibt kein Ziel. Man geht bewusst durch die Natur und probiert sie mit allen Sinnen wahrzunehmen. Du spürst die Rinde, atmest das feuchte Klima und achtest auf die Stille. Studien belegen inzwischen, das ist echte Medizin für unser Nervensystem. Indem wir den Fokus weg vom Leistungsdruck und hin zur reinen Wahrnehmung lenken, schaltet unser Gehirn vom stressigen Fluchtmodus in einen erholenden Ruhezustand.
0: Das klingt gut und wenn wir mal ehrlich sind, wissen wir ja eigentlich alle, dass die Natur uns auch wirklich gut tut. Und dann habe ich gehört, dass die Terpene der Bäume auch richtig gut für uns sind. Was sind denn genau die Terpene?
2: Ganz genau, die Terpene sind Duftstoffe, über die die Bäume miteinander kommunizieren. Wenn wir die einatmen, reagiert unser Körper sofort. Das ist quasi eine direkte Aromatherapie für unser Herz-Kreislauf-System. Diese Stoffe landen dann über die Lunge direkt im Blut und wirken wie ein biologischer Entspannungsschalter. Sie senken das Stresshormon Cortisol und pushen unser Immunsystem. Wer Waldluft atmet, bildet mehr natürliche Killerzellen, die die Viren und Bakterien bekämpfen. Die Bäume hacken also unser System und machen uns im Vorbeigehen fitter.
0: Fantastisch. Jetzt hat allerdings nicht jeder einen Wald direkt vor der Tür. Reicht da auch ein Park aus?
2: Absolut. Experten sagen schon, ein bewusster Gang durch den Garten oder den Park wirkt positiv auf die Psyche. Und wer regelmäßig solche kleinen Auszeiten einplant, kann langfristig Stress deutlich reduzieren. In Japan ist das Waldbaden sogar eine anerkannte Therapiemaßnahme und es wird auf Rezept verschrieben. Wichtig ist nur, Handy weg, Tempo raus und mal tief in die Natur eintauchen.
0: Das ist doch schon mal eine gute Anleitung. Danke dir, David, für die Infos und die Tipps. Dann wissen Sie ja, was Sie spätestens heute zum Feierabend zu tun haben. David hat es gesagt, Handy weg und raus in die Natur. Das tut Körper und Seele sehr, sehr gut.
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2: Eine rabbinische Weisheit über das Gebet. Auch wenn du anfangs nichts weiter sagen kannst als Hilf mir, so ist das schon sehr gut. Wiederhole diese Worte so oft du kannst, bis Gott deinen Mund öffnet und Worte des Herzens über deine Lippen strömen.
3: Und jetzt auf Polnisch. 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
1: Es ist 14 Uhr.
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16: Ich bin David Riemer. Die EU-Kommission hat wegen illegaler Produkte eine Strafe in Höhe von 200 Millionen Euro gegen den chinesischen Online-Marktplatz Temu verhängt. Das Unternehmen habe die Risiken und Schäden für Verbraucher nicht ordnungsgemäß bewertet und verstoße damit gegen EU-Recht. Das teilte die Brüsseler Behörde mit.
17: Von einem besonders schwerwiegenden Verstoß gegen EU-Regeln sprach die Kommission. 130 Millionen EU-Bürger seien bei Temu Kunden und das Risiko für sie sei zu groß. So sei ein hoher Prozentsatz von Ladegeräten mangelhaft gewesen. Zu viele Babyspielzeuge hätten zu viele Chemikalien enthalten und bei anderen habe Erstickungsgefahr bestanden. Temu kümmere sich zu wenig um die Sicherheit der verkauften Produkte. Aus Brüssel, Dieter Eberling.
16: Der Wocheneinkauf im Supermarkt verdirbt vielen die Laune. Doch die Kaufkraft in Deutschland nimmt zu. Die Löhne steigen schneller als die Preise. Für das erste Quartal in diesem Jahr das Statistische Bundesamt eine Steigerung der Reallöhne um 1,8% im Vergleich zum Vorjahreszeitraum ermittelt.
18: Hohe Löhne und moderate Inflation hört sich gut an, denn das heißt, wir können uns für unser Geld relativ viel kaufen. In mehreren Branchen gab es zuletzt ja auch hohe Lohnsteigerungen. Der Mindestlohn ist gestiegen, das alles macht sich bemerkbar. Dennoch eine Woche Urlaub ist für manche Luxus und Experten sagen, unterm Strich gab es auch schon vor einigen Jahren eine Stagnation der Reallöhne und sie warnen, die Folgen des Iran-Krieges könnten für eine Negativentwicklung sorgen. Claudia Wächter, Nachrichtenredaktion.
16: Nach dem gewaltsamen Tod der damals 12 Jahre alten Luise aus Freudenberg im Siegerland müssen die Mädchen, die die Tat gestanden hatten, Schmerzensgeld an die Familie des Opfers zahlen. Das Landgericht Koblenz sprach den Eltern und der Schwester insgesamt 85.000 Euro zu. Für die Getötete kommen 40.000 Euro hinzu. Das Urteil ist noch nicht rechtskräftig. Die 47-jährige Frau, die gestern Morgen mit ihrem Auto in eine Schülergruppe gefahren ist, trug nach dpa-Information ein Gerät zur langfristigen Herzüberwachung. Sie hatte demnach im Mai vergangenen Jahres wegen einer Ohnmacht bereits einen Verkehrsunfall verursacht. Sie durfte aber laut den Informationen Auto fahren. Die Frau hatte die Kontrolle über ihr Auto verloren und war in eine Gruppe von drei Jungen gefahren. Zwei der 12-Jährigen wurden so schwer verletzt, dass sie später im Krankenhaus starben. Der dritte Junge war nur leicht verletzt worden.
19: Einen schönen Donnerstag, hier ist Radio Paradiso mit dem Wetter für Brandenburg. 20 Grad die maximale Temperatur heute in der Region. Sonnig und schön ist es aber weiterhin bis in den Abend hinein, auch morgen am Freitag. Ganz viel Sonne, viel blauer Himmel über den Tag bei Topwerten von 23 bis 25 Grad.
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19: Und ich wünsche Ihnen einen wunderschönen Nachmittag hier bei uns auf Ihrem Radio Paradiso mit den besten Hits und der meisten Abwechslung.

0: Schön, dass Sie eingeschaltet haben. Wir haben die beste Musik für Sie, nämlich die besten Hits mit der meisten Abwechslung gleich hier.
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0: Sonniges Wetter, Sie steigen ins warme Auto, in den vollen Bus, in die Bahn oder aufs Rad und Sie merken, ah Mist, ich fange da irgendwie gerade ganz gut an zu schwitzen. Wie bleibt man denn möglichst lange frisch, trocken und geruchsfrei? Was ist denn der Unterschied zwischen Deo und Antitranspirant und was hilft wirklich gegens Schwitzen? Darüber sprechen wir jetzt hier mit meinem lieben Kollegen Dominik Kotzur aus der Paradiso-Redaktion. Domme, was ist denn der Unterschied eigentlich zwischen Deo und Antitranspirant?
2: Ein Deo sorgt vor allem dafür, dass man nicht unangenehm riecht. Es bekämpft die Bakterien, die den Schweiß zersetzen. Sie sind für den unangenehmen Geruch beim Schwitzen verantwortlich. Frischer Schweiß müffelt nämlich nicht. Zusätzlich enthalten viele Deos Duftstoffe, die den Körpergeruch überdecken sollen. Ein Antitranspirant aber geht noch einen Schritt weiter. Er wirkt direkt gegen das Schwitzen. Die enthaltenen Aluminiumsalze verengen die Schweißdrüsen, sodass weniger Schweiß austreten kann. Dadurch bleiben die Achseln länger trocken.
0: Okay, und was sollte ich dann da nehmen? Also was passt denn dann am besten zu mir?
2: Das hängt vor allem von deiner Haut ab. Wer empfindliche Haut hat, sollte lieber alkoholfreie Deos benutzen, weil Alkohol die Haut reizen kann. Auch Duft und Farbstoffe können allergische Reaktionen auslösen. Antitranspirants helfen besonders an heißen Tagen oder wenn man viel schwitzt, etwa in vollen Bahnen oder beim Radfahren. Direkt nach dem Rasieren oder auf verletzter Haut sollte man Antitranspirant aber lieber nicht benutzen, weil die Haut sonst zusätzlich gereizt werden kann.
0: Und wie gefährlich sind denn diese Aluminiumsalze eigentlich wirklich? Weil das heißt ja immer, das ist nicht so gesund.
2: Lange Zeit war die Benutzung von Antitranspirants mit Aluminiumsalzen umstritten. Denn es wurde befürchtet, dass die Mengen an Alu, die bei der Verwendung über die Haut aufgenommen werden, langfristig gesundheitsschädlich sein können. Heute sagen aber viele Fachleute, bei sachgemäßer Anwendung sind Antitranspirants mit Aluminium unbedenklich. Das bestätigt unter anderem das Deutsche Bundesinstitut für Risikobewertung.
0: Wusste ich nicht. Dankeschön. Wieder was gelernt. Danke, Domme, für die Infos. Und Sie bleiben frisch, weiterhin frisch, heute am Donnerstagnachmittag.
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1: Eine rabbinische Weisheit über das Gebet. Auch wenn du anfangs nichts weiter sagen kannst als Hilf mir, so ist das schon sehr gut. Wiederhole diese Worte so oft du kannst, bis Gott deinen Mund öffnet und Worte des Herzens über deine Lippen strömen.
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10: Mit Jörg Trotzki. Ministerpräsident Dietmar Woidke war in Polen. Bei den Gesprächen in Posen ging es um die Themen Bahnverkehr, Infrastruktur und Sicherheit. Anlass des Besuchs war die Gründung des Netzwerks für Zusammenarbeit zwischen Ostdeutschland und Westpolen vor 20 Jahren. Ein wichtiges Thema dabei ist die Ostbahn, die von polnischer Seite aus ja nun lange fertig ist. In Deutschland ist die Strecke noch immer eingleisig und nicht elektrifiziert. Der Ausbau werde von der Bundesregierung blockiert, kritisiert Woidke für und für. Auch bei der Zusammenarbeit der Feuerwehren müsse mehr getan werden, heißt es weiter. Bei der Polizei und dem Zoll klappe dies inzwischen mit einem gemeinsamen Zentrum in Słubice schon sehr gut. Eine schwimmende Solaranlage auf dem Cottbuser Ostsee soll noch in diesem Jahr ans Netz gehen, das teilte die LEAG mit. Aktuell gäbe es noch Reparaturarbeiten, so der Energieunternehmer weiter. Wind und Wetter hatten im vorletzten Winter die damals noch neue Anlage teils schwer beschädigt. Die LEAG betont, dass in der Zwischenzeit in die Sicherheit investiert wurde. So sei ein Wellenbrecher installiert worden. Die Anlage soll ab dem Spätsommer Strom für rund 8000 Haushalte produzieren. In Brandenburg fahndet die Polizei in den nächsten Wochen verstärkt nach Viehdieben. Dazu werde man Schwerpunktkontrollen durchführen und ein besonderes Augenmerk auf Viehtransporte legen, heißt es weiter. In den letzten Monaten waren vor allem im Süden Brandenburgs mehr als 200 Rinder von Weiden und aus Ställen gestohlen worden. Der Landesbauernverband geht von professionellen Banden aus.
11: Radio mit dem Wetter für Brandenburg. Der Donnerstag heute bleibt freundlich, weiterhin sonnig bis in den Abend hinein. Ein paar kleine Zierwölkchen örtlich mal unterwegs bei Top-Temperaturen von 20 Grad. 25 Grad gibt es dann morgen am Freitag. Auch hier erwarten wir Sonne von früh bis spät. Bestes sommerliches Wetter. Am Samstag sind ein paar mehr Wolken. In den Morgenstunden auch Regenwolken unterwegs. 23 Grad bekommen wir hier in der Spitze.
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11: Hallo von mir und Ihre Extraportion Entspannung am Nachmittag. Die gibt's hier von uns mit den besten Hits und der meisten Abwechslung.

0: Ja, hier ist Ihr Radiopartner für den Nachmittag, Ihr Radioparadieso. Die besten Hits mit der meisten Abwechslung. Gleich geht's weiter.
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0: Ah, und das Kino, das hat diese Woche mal wieder die ganze Gefühlspalette zu bieten. Wir können uns gruseln, wir können uns amüsieren, wir leiden mit und wir werden informiert über eine Erkrankung, von der in Deutschland rund 40.000 Menschen betroffen sind. Mein lieber Kollege Thomas Bremser fasst für uns mal die Kinostarts der Woche zusammen. Thomas, Film ab.
2: Das heißt Tourette-Syndrom, ich sag schlimme Dinge.
3: Kann man das heilen?
4: Verflucht normal dreht sich um den jungen Schotten John, der als Jugendlicher Ticks entwickelt. Rufe, Zuckungen und wilde Flüche. Als Erwachsener lernt er die verständnisvolle Krankenschwester Dottie kennen.
5: Fick dich, du Schlampe!
6: Tja, freut mich auch sehr.
4: Sie hilft John aus der Isolation, besorgt ihm einen Job und gibt ihm neuen Lebensmut.
7: Wenn du irgendwas machst und du nichts dafür kannst, dann musst du dich auf keinen Fall dafür entschuldigen.
4: Verflucht normal basiert auf dem Leben des Aktivisten John Davidson. Der Film klärt auf, ist humorvoll und geht unter die Haut.
8: Ich glaube, dass Tourette nicht das Problem ist, sondern dass die Menschen nichts über Tourette wissen. Klär sie auf.
9: Buonasera, Signore.
10: Hey, es gibt leider eine kleine Änderung wegen meiner Reservierung.
11: Ist denn etwas nicht in Ordnung?
4: Ja, das kann man so sagen, denn Grundschullehrer Matt wird in der Komödie Solomio sitzen gelassen vor dem Traualtar. Das Luxushotel für die Flitterwochen in Italien ist aber schon gebucht.
12: An ihrer Stelle würde ich das gesamte Paket allein genießen.
13: Allein auf Hochzeitsreise?
4: Und es kommt natürlich, wie es kommen muss. Matt lernt in Rom eine neue kennen.
14: Ich bin Claudia. Ich stehe auf deine Haare.
4: Der hoffnungslose Romantiker Matt verliebt sich neu und muss eine Entscheidung treffen. In Solomio mit King of Queens-Star Kevin James.
15: Ich kann nicht einfach von vorn anfangen.
16: Du musst es versuchen und habe keine Angst.
17: Diese Kratzer waren gestern auch im Unfallwagen.
18: Habt ihr versucht zu helfen?
4: Im Horrorfilm Passenger entdecken die Verlobten Tyler und Maddie auf ihrem Roadtrip im Wohnmobil einen Unfallwagen. Seitdem werden sie von einer gruseligen Gestalt heimgesucht.
19: Etwas verfolgt uns.
20: Es ist etwas Dämonisches.
4: Das Wesen ist eine Art Gegenspieler zu Christophorus, dem Schutzpatron der Reisenden.
21: Heiliger Christophorus, beschütze mich heute. Auf all meinen Reisen.
4: Passenger gehört nicht zu den kreativsten Horrorfilmen, hat aber ein paar gruselige Szenen zu bieten.
22: Niemand entkommt dem Passenger.
0: Da ist auf jeden Fall alles mit dabei. Dankeschön, Thomas, für die Infos und Ihnen ganz viel Spaß im Kino vor der großen Leinwand.
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2: Ein Wanderer fragte einen Schäfer: Wie wird das Wetter heute? Der Schäfer antwortete: So, wie ich es gerne habe. Woher wisst ihr, dass das Wetter so sein wird, wie ihr es liebt? Ich habe die Erfahrung gemacht, mein Freund, dass ich nicht immer das bekommen kann, was ich gern möchte. Also habe ich gelernt, immer das zu mögen, was ich bekomme. Deshalb bin ich ganz sicher, das Wetter wird heute so sein, wie ich es mag.
3: Und auf Polnisch. Turysta zapytał owczarza: Jaka będzie dzisiaj pogoda? Owczarz odpowiedział: Taka, na jaką mam ochotę. Skąd wiecie, że pogoda będzie taka, jaką chcecie? Zdałem sobie sprawę, mój przyjacielu, że nie mogę otrzymać zawsze tego, co chciałbym najbardziej. 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
18: Ich bin David Riemer. Gegenseitige Angriffe mitten in den Gesprächen über ein Kriegsende zwischen dem Iran und den USA schüren Sorgen vor einer weiteren Eskalation. Nach Attacken in der Nacht am Persischen Golf herrscht in Teheran Ungewissheit über die Zukunft der Verhandlungen. Das US-Militär griff nach iranischen Angaben einen Bereich eines Flughafens an. Iran schüren Sorgen vor einer weiteren Eskalation. Nach Attacken in der Nacht am Persischen Golf herrscht in Teheran Ungewissheit über die Zukunft der Verhandlungen. Das US-Militär griff nach iranischen Angaben einen Bereich eines Flughafens an. Irans Revolutionsgarden meldeten daraufhin einen Angriff auf eine US-Luftwaffenbasis. Nach dem gewaltsamen Tod der damals 12 Jahre alten Luise aus Freudenberg im Siegerland müssen die zwei Mädchen, die die Tat gestanden hatten, Schmerzensgeld an die Familie des Opfers zahlen. Das Landgericht Koblenz sprach Luises Familie insgesamt 125.000 Euro Schmerzensgeld zu. Das Urteil ist noch nicht rechtskräftig.
19: Ein Strafprozess gegen die beiden Mädchen fand nicht statt, weil sie dafür mit 12 und 13 zum Zeitpunkt der Tat vor rund 3 Jahren noch zu jung waren. Aber das Landgericht Koblenz stellte klar, es war ein heimtückischer und geplanter Mord aus niederen von Beweggründen. Und die beiden Teenager-Mädchen waren reif genug, um das Unrecht ihrer Tat einsehen zu können. Die 125.000 Euro Schmerzensgeld plus Begräbniskosten und Anwaltskosten von Luises Familie sind auch deshalb so hoch ausgefallen, weil Luise vor ihrem Tod noch minutenlang sehr leiden musste. Beim Prozess hieß es, sie sei mit 74 Messerstichen getötet worden. Ronny Tochau, Nachrichtenredaktion.
18: In deutschen Krankenhäusern sind zuletzt fast doppelt so viele Menschen mit Hautkrebs behandelt worden wie noch vor 20 Jahren. 2024 waren es rund 120.000 stationär mit Hautkrebs behandelte Patienten und damit 95% mehr als 2004. Das geht aus Zahlen des Statistischen Bundesamtes hervor.
8: Die Forscher sehen vor allem zwei Gründe für die gestiegenen Zahlen. Zum einen wird die Bevölkerung immer älter und im Alter steigt das Hautkrebsrisiko deutlich. Zum anderen werden heute vermutlich viel mehr Fälle erkannt. Versicherte ab 35 Jahren können alle zwei Jahre zum Screening gehen. Allerdings steht das aktuell wie alle Gesundheitsausgaben auf dem Prüfstand. Die gesetzlichen Kassen sind klamm, eine Reform steht an. Ursula Winkler, Nachrichtenredaktion.
18: Gegen die Autofahrerin, die gestern Morgen in Dienstlaken mit ihrem Wagen in eine Gruppe von Schülern gefahren ist, wird wegen fahrlässiger Tötung ermittelt. Das hat die Staatsanwaltschaft Duisburg mitgeteilt. Die Frau habe bereits im vergangenen Jahr wegen eines plötzlichen Ohnmachtsanfalls am Steuer einen Unfall verursacht. Bei dem Unfall gestern starben zwei 12-jährige Jungen, später im Krankenhaus ein dritter Schüler wurde leicht verletzt.
13: 20 Grad die Top-Temperatur heute am Mittwochnachmittag. Es bleibt sonnig und schön über den gesamten Tag hinweg. 9 bis 13 Grad die tiefsten Werte in der kommenden Nacht und morgen. Der Freitag weiter richtig schön, wird nochmal wärmer. 25 Grad maximal und erneut gibt's ganz viel Sonne von früh bis spät.
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13: Und wir bringen Sie mit entspannter, guter Laune durch Ihren Nachmittag hindurch. Mit den besten Hits und der meisten Abwechslung nur hier auf Ihrem Radio Paradiso.

0: Schön, dass Sie wieder eingeschaltet haben. Wir haben tolle Musik für Sie, die besten Hits mit der meisten Abwechslung. Gleich geht's weiter.
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0: Schön warm, knusprig und gleichzeitig fluffig. So soll sie sein, die perfekte Pizza. Und damit das gelingt, schenken wir Ihnen in dieser Woche einen niegelnagelneuen Pizzaofen von Grillfürst im Wert von knapp 250 Euro. Elena Gassner, meine liebe Kollegin hier aus dem Paradiso-Team. Welche Pizza ist denn eigentlich deine Lieblingspizza?
2: Boah, ich finde die Frage echt nicht einfach. Es gibt auch nicht die eine Pizza, die ich immer nehme. Es kommt wirklich darauf an, worauf ich im Moment Lust habe. Ja. Häufig ist das irgendwas mit Käse und mit viel Käse. Also so Quattro Formaggi, vier Käse liebe ich total. Ich habe letztens gesehen, es gibt inzwischen auch fünf Käse. Habe sie noch nicht probiert, aber die steht auf meiner Liste auf jeden Fall. Spinatpizza auch immer sehr, sehr gerne. Pizza Tonno, lang nicht mehr gegessen, weil die Zwiebeln mir oft ein bisschen too much sind. Aber auch ansonsten, ich würde sagen, zumindest in meiner Top 5. Und was ich ganz besonders mag, ist, wenn ich statt einer Tomatensauce so eine Hollandaise drauf habe. Ich weiß nicht, wie die Italiener dazu stehen. Ich weiß nicht, ob das so ein Lieferservice-Ding ist. Aber das mag ich echt gerne. So eine Hollandaise-Soße auf der Pizza und dann, weiß ich nicht, Schinken und Brokkoli. Das habe ich auch mal ganz gerne, wenn ich mal bestelle. Also das ist so meine perfekte Pizza-Kombi auf jeden Fall, Käse und Hollandaise-Soße und dann machst du mich eigentlich schon glücklich.
0: Okay, aber du weißt schon, Hollandaise gehört ja eigentlich auf den Spargel.
2: Ja, da natürlich auch. Also ich könnte generell in Hollandaise einfach schwimmen.
0: Kann ich verstehen. Ja, okay. Egal ob Hollandaise oder Tomatensauce, egal wie Sie Ihre Pizza essen. 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
1: Liebe ist kein Gegengeschäft. Wer für seine Liebe etwas zurückhaben will, macht schon im Ansatz alles falsch. Die Liebe ist per Definition vorbehaltlos. Das Aufregendste an der Liebe ist, dass sie sich verändert, dass sie wachsen kann. Auch wenn man denkt, mehr geht gar nicht. Liebe ist eine ständige Herausforderung, offen zu sein. Sie ist das größte Abenteuer des Lebens.
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3: Mit Jörg Trotzki. Ministerpräsident Dietmar Woidke war in Polen. Bei den Gesprächen in Posen ging es um die Themen Bahnverkehr, Infrastruktur und Sicherheit. Anlass des Besuchs war die Gründung des Netzwerks für Zusammenarbeit zwischen Ostdeutschland und Westpolen vor 20 Jahren. Ein wichtiges Thema dabei ist die Ostbahn, die von polnischer Seite aus ja nun lange fertig ist. In Deutschland ist die Strecke noch immer eingleisig und nicht elektrifiziert. Der Ausbau werde von der Bundesregierung blockiert, kritisiert Woidke für und für. Auch bei der Zusammenarbeit der Feuerwehren müsse mehr getan werden, heißt es weiter. Bei der Polizei und dem Zoll klappe dies inzwischen mit einem gemeinsamen Zentrum in Słubice schon sehr gut. Eine schwimmende Solaranlage auf dem Cottbuser Ostsee soll noch in diesem Jahr ans Netz gehen, das teilte die LEAG mit. Aktuell gäbe es noch Reparaturarbeiten, so der Energieunternehmer weiter. Wind und Wetter hatten im vorletzten Winter die damals noch neue Anlage teils schwer beschädigt. Die LEAG betont, dass in der Zwischenzeit in die Sicherheit investiert wurde. So sei ein Wellenbrecher installiert worden. Die Anlage soll ab dem Spätsommer Strom für rund 8000 Haushalte produzieren. In Brandenburg fahndet die Polizei in den nächsten Wochen verstärkt nach Viehdieben. Dazu werde man Schwerpunktkontrollen durchführen und ein besonderes Augenmerk auf Viehtransporte legen, heißt es weiter. In den letzten Monaten waren vor allem im Süden Brandenburgs mehr als 200 Rinder von Weiden und aus Ställen gestohlen worden. Der Landesbauernverband geht von professionellen Banden aus.
4: Einen schönen Donnerstag. Hier ist Radio Paradiso mit dem Wetter für Brandenburg. 20 Grad die maximale Temperatur heute in der Region. Sonnig und schön ist es aber weiterhin bis in den Abend hinein, auch morgen am Freitag. Ganz viel Sonne, viel blauer Himmel über den Tag bei Topwerten von 23 bis 25 Grad.
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4: Ich wünsche Ihnen einen schönen Nachmittag und schicke Sie gleich weiter in die Musik, in die besten Hits mit der meisten Abwechslung.

Play schwungvoll durch den Donnerstag, durch den sonnigen Donnerstagnachmittag hindurch hier auf dem Radio Paradiso. Die besten Hits mit der meisten Abwechslung. Tina Turner habe ich gleich mit Typical Male. Davor Herbert Grönemeyer mit Lied 1 und das hier, das sind Urlaubsklänge, das sind Sommerklänge. Das ist das Jahr 1998. Wir sind am Strand mit Kaoma.

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1: Ich wünsche dir, dass du dich nicht nur auf vorgegebenen, eingefahrenen Spuren bewegst, sondern deine eigene Richtung suchst und findest. Jedes Hindernis birgt die Möglichkeit, neue Kräfte in dir zu befreien. Ich wünsche dir, dass du auch an den Steinen, die dir in den Weg gelegt werden, wächst.
2: Und auf Polnisch. 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
19: Ich bin David Riemer. Die EU-Kommission hat wegen illegaler Produkte eine Strafe in Höhe von 200 Millionen Euro gegen den chinesischen Online-Marktplatz Temu verhängt. Das Unternehmen habe die Risiken und Schäden für Verbraucher nicht ordnungsgemäß bewertet und verstoße damit gegen EU-Recht. Das teilte die Brüsseler Behörde mit.
20: Von einem besonders schwerwiegenden Verstoß gegen EU-Regeln sprach die Kommission. 130 Millionen EU-Bürger seien bei Temu Kunden und das Risiko für sie sei zu groß. So sei ein hoher Prozentsatz von Ladegeräten mangelhaft gewesen. Zu viele Babyspielzeuge hätten zu viele Chemikalien enthalten und bei anderen habe Erstickungsgefahr bestanden. Temu kümmere sich zu wenig um die Sicherheit der verkauften Produkte. Aus Brüssel, Dieter Eberling.
19: Der Wocheneinkauf im Supermarkt verdirbt vielen die Laune. Doch die Kaufkraft in Deutschland nimmt zu. Die Löhne steigen schneller als die Preise. Für das erste Quartal in diesem Jahr das Statistische Bundesamt eine Steigerung der Reallöhne um 1,8% im Vergleich zum Vorjahreszeitraum ermittelt.
1: Hohe Löhne und moderate Inflation hört sich gut an, denn das heißt, wir können uns für unser Geld relativ viel kaufen. In mehreren Branchen gab es zuletzt ja auch hohe Lohnsteigerungen. Der Mindestlohn ist gestiegen, das alles macht sich bemerkbar. Dennoch eine Woche Urlaub ist für manche Luxus und Experten sagen, unterm Strich gab es auch schon vor einigen Jahren eine Stagnation der Reallöhne und sie warnen, die Folgen des Iran-Krieges könnten für eine Negativentwicklung sorgen. Claudia Wächter, Nachrichtenredaktion.
19: Nach dem gewaltsamen Tod der damals 12 Jahre alten Luise aus Freudenberg im Siegerland müssen die Mädchen, die die Tat gestanden hatten, Schmerzensgeld an die Familie des Opfers zahlen. Das Landgericht Koblenz sprach den Eltern und der Schwester insgesamt 85.000 Euro zu. Für die Getötete kommen 40.000 Euro hinzu. Das Urteil ist noch nicht rechtskräftig. Gegen die Autofahrerin, die gestern Morgen in Dienstlaken mit ihrem Wagen in eine Gruppe von Schülern gefahren ist, wird wegen fahrlässiger Tötung ermittelt. Das hat die Staatsanwaltschaft Duisburg mitgeteilt. Die Frau habe bereits im vergangenen Jahr wegen eines plötzlichen Ohnmachtsanfalls am Steuer einen Unfall verursacht. Bei dem Unfall gestern starben 2 12-jährige Jungen, später im Krankenhaus ein 3. Schüler wurde leicht verletzt.
21: Radio mit dem Wetter für Brandenburg. Der Donnerstag heute bleibt freundlich, weiterhin sonnig bis in den Abend hinein. Ein paar kleine Zierwölkchen örtlich mal unterwegs bei Top-Temperaturen von 20 Grad. 25 Grad gibt es dann morgen am Freitag. Auch hier erwarten wir Sonne von früh bis spät. Bestes sommerliches Wetter. Am Samstag sind ein paar mehr Wolken. In den Morgenstunden auch Regenwolken unterwegs. 23 Grad bekommen wir hier in der Spitze.
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21: Oh ja, no bad vibes an diesem Nachmittag hier. Schön, dass Sie bei uns sind. Sie haben die besten Hits mit der meisten Abwechslung. Ich wünsche Ihnen einen möglichst entspannten Nachmittag.

0: Schön, dass Sie wieder eingeschaltet haben. Wir haben tolle Musik für Sie, die besten Hits mit der meisten Abwechslung. Gleich geht's weiter.
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0: Sonniges Wetter, Sie steigen ins warme Auto, in den vollen Bus, in die Bahn oder aufs Rad und Sie merken, ah Mist, ich fange da irgendwie gerade ganz gut an zu schwitzen. Wie bleibt man denn möglichst lange frisch, trocken und geruchsfrei? Was ist denn der Unterschied zwischen Deo und Antitranspirant und was hilft wirklich gegens Schwitzen? Darüber sprechen wir jetzt hier mit meinem lieben Kollegen Dominik Kotzur aus der Paradiso-Redaktion. Domme, was ist denn der Unterschied eigentlich zwischen Deo und Antitranspirant?
2: Ein Deo sorgt vor allem dafür, dass man nicht unangenehm riecht. Es bekämpft die Bakterien, die den Schweiß zersetzen. Sie sind für den unangenehmen Geruch beim Schwitzen verantwortlich. Frischer Schweiß müffelt nämlich nicht. Zusätzlich enthalten viele Deos Duftstoffe, die den Körpergeruch überdecken sollen. Ein Antitranspirant aber geht noch einen Schritt weiter. Er wirkt direkt gegen das Schwitzen. Die enthaltenen Aluminiumsalze verengen die Schweißdrüsen, sodass weniger Schweiß austreten kann. Dadurch bleiben die Achseln länger trocken.
0: Okay, und was sollte ich dann da nehmen? Also was passt denn dann am besten zu mir?
2: Das hängt vor allem von deiner Haut ab. Wer empfindliche Haut hat, sollte lieber alkoholfreie Deos benutzen, weil Alkohol die Haut reizen kann. Auch Duft- und Farbstoffe können allergische Reaktionen auslösen. Antitranspirants helfen besonders an heißen Tagen oder wenn man viel schwitzt, etwa in vollen Bahnen oder beim Radfahren. Direkt nach dem Rasieren oder auf verletzter Haut sollte man Antitranspirant aber lieber nicht benutzen, weil die Haut sonst zusätzlich gereizt werden kann.
0: Und wie gefährlich sind denn diese Aluminiumsalze eigentlich wirklich? Weil das heißt ja immer, das ist nicht so gesund.
2: Lange Zeit war die Benutzung von Antitranspirants mit Aluminiumsalzen umstritten. Denn es wurde befürchtet, dass die Mengen an Alu, die bei der Verwendung über die Haut aufgenommen werden, langfristig gesundheitsschädlich sein können. Heute sagen aber viele Fachleute, bei sachgemäßer Anwendung sind Antitranspirants mit Aluminium unbedenklich. Das bestätigt unter anderem das Deutsche Bundesinstitut für Risikobewertung.
0: Wusste ich nicht. Dankeschön. Wieder was gelernt. Danke, Domme, für die Infos. Und Sie bleiben frisch, weiterhin frisch, heute am Donnerstagnachmittag.
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0: 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Die größten Worte der Menschheitsgeschichte.
1: 1978 gilt in Deutschland noch das Elternrecht auf körperliche Züchtigung. Mit ihrer kritischen Rede "Niemals Gewalt" ruft die Kinderbuchautorin Astrid Lindgren zu gewaltfreier Kindererziehung auf.
2: Freie und unautoritäre Erziehung bedeutet nicht, dass man die Kinder sich selber überlässt, dass sie tun und lassen dürfen, was sie wollen. Verhaltensnormen brauchen wir alle, Kinder und Erwachsene. Und durch das Beispiel ihrer Eltern lernen die Kinder mehr als durch irgendwelche anderen Methoden. Ganz gewiss sollen Kinder Achtung vor ihren Eltern haben. Aber ganz gewiss sollen auch Eltern Achtung vor ihren Kindern haben. Und niemals dürfen sie ihre natürliche Überlegenheit missbrauchen. Liebevolle Achtung voreinander, das möchte man allen Eltern und allen Kindern wünschen.
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3: Mit Jörg Trotzki. Ministerpräsident Dietmar Woidke war in Polen. Bei den Gesprächen in Posen ging es um die Themen Bahnverkehr, Infrastruktur und Sicherheit. Anlass des Besuchs war die Gründung des Netzwerks für Zusammenarbeit zwischen Ostdeutschland und Westpolen vor 20 Jahren. Ein wichtiges Thema dabei ist die Ostbahn, die von polnischer Seite aus ja nun lange fertig ist. In Deutschland ist die Strecke noch immer eingleisig und nicht elektrifiziert. Der Ausbau werde von der Bundesregierung blockiert, kritisiert Woidke für und für. Auch bei der Zusammenarbeit der Feuerwehren müsse mehr getan werden, heißt es weiter. Bei der Polizei und dem Zoll klappe dies inzwischen mit einem gemeinsamen Zentrum in Słubice schon sehr gut. Eine schwimmende Solaranlage auf dem Cottbuser Ostsee soll noch in diesem Jahr ans Netz gehen, das teilte die LEAG mit. Aktuell gäbe es noch Reparaturarbeiten, so der Energieunternehmer weiter. Wind und Wetter hatten im vorletzten Winter die damals noch neue Anlage teils schwer beschädigt. Die LEAG betont, dass in der Zwischenzeit in die Sicherheit investiert wurde. So sei ein Wellenbrecher installiert worden. Die Anlage soll ab dem Spätsommer Strom für rund 8000 Haushalte produzieren. In Brandenburg fahndet die Polizei in den nächsten Wochen verstärkt nach Viehdieben. Dazu werde man Schwerpunktkontrollen durchführen und ein besonderes Augenmerk auf Viehtransporte legen, heißt es weiter. In den letzten Monaten waren vor allem im Süden Brandenburgs mehr als 200 Rinder von Weiden und aus Ställen gestohlen worden. Der Landesbauernverband geht von professionellen Banden aus.
4: 20 Grad die Top-Temperatur heute am Mittwochnachmittag. Es bleibt sonnig und schön über den gesamten Tag hinweg. 9 bis 13 Grad die tiefsten Werte in der kommenden Nacht und morgen. Der Freitag weiter richtig schön, wird nochmal wärmer. 25 Grad maximal und erneut gibt's ganz viel Sonne von früh bis spät.
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4: Und weiter Richtung Feierabend geht's für Sie jetzt mit den besten Hits und der meisten Abwechslung.

0: Die bestmögliche Begleitung für Ihren Nachmittag. Schön, dass Sie bei uns sind, hier auf Ihrem Radio Paradiso. 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
2: Umwege. Letzte Woche war ein junger Mann bei mir, der zum dritten Mal sein Staatsexamen in Jura versemmelt hatte. Gefühlt 6 Jahre Studium für die Katz. Alles schien völlig aussichtslos. Dabei war Jurist eh nicht sein Herzenswunsch. Aber Hauptsache den Zettel in der Hand. Mit aller Macht an seinen wirklichen Vorstellungen vom Job vorbei. Was soll aus meiner Karriere werden, wenn ich andere Wege gehe? Dabei können Umwege im Berufsweg in vielerlei Hinsicht äußerst hilfreich sein. Beispiele gefällig? Steve Jobs wurde 1985 von seinem eigenen Unternehmen Apple gefeuert. Dieser Umweg führte ihn dazu, Next und Pixar zu gründen. Oprah Winfrey begann ihre Karriere als Nachrichtenreporterin, wurde jedoch entlassen, weil sie für das Fernsehen ungeeignet sei. Sie wechselte zu einem Tages-Talkshow-Format, was schließlich zu The Oprah Winfrey Show führte, eine der erfolgreichsten Talkshows aller Zeiten. Walt Disney wurde von einer Zeitung entlassen, weil ihm angeblich die Fantasie und gute Ideen fehlten. Und vor dem Erfolg von Harry Potter war J.K. Rowling alleinerziehende Mutter und lebte von Sozialhilfe. Harrison Ford arbeitete vor seiner Schauspielkarriere als Schreiner. Sein handwerkliches Können brachte ihm schließlich eine Rolle im Film American Graffiti ein, was dann zu seinem Durchbruch als Han Solo in Star Wars führte. Sie müssen kein Hollywood-Star werden, aber seien Sie offen für Veränderungen. Berufliche Umwege bringen oft unerwartete Vorteile und können zu einer erfüllteren Karriere führen. Ach ja, für den jungen Fast-Juristen vom Anfang haben wir inzwischen auch eine Möglichkeit gefunden, das Thema Jura auch ohne Zertifikat emotional für sich abzuschließen. Frei nach dem Albert-Schweitzer-Motto: Wenn du liebst, was du tust, wirst du auch erfolgreich sein.
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2: Und wenn Sie eine persönliche Beratung wünschen, schreiben Sie mich gerne an unter www.beziehungscoach-berlin.de.

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1: Habe keine Angst vor der Angst. Habe Mut zur Angst. Auch den Mut, Angst zu machen. Freilich muss diese, unsere Angst, eine von ganz besonderer Art sein. Eine belebende Angst, da sie uns statt in die Stubenecken hinein, in die Straßen hinaustreiben soll. Eine liebende Angst, die sich um die Welt ängstigen soll, nicht nur vor dem, was uns selbst zustoßen könnte.
2: Und auf Polnisch. 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
18: Ich bin David Riemer. Vor einigen Tagen verbreitete US-Präsident Trump noch Optimismus, dass ein Deal mit dem Iran erzielt werden könne. Doch jetzt haben sich die USA und der Iran trotz Waffenruhe und laufender Verhandlungen über ein Kriegsende erneut gegenseitige Angriffe geliefert. Experten fürchten eine neue Eskalation im Iran-Krieg.
19: Wer zuerst geschossen hat, ist kaum zu überprüfen, aber die USA behaupten, sie hätten defensiv gehandelt, nachdem der Iran zuerst gefeuert habe. Es ist die zweite größere militärische Auseinandersetzung in den letzten Tagen, aber die USA versichern, die Waffenruhe gelte weiter. Auch Kuwait meldete Angriffe, Trump drohte Oman, die Sorge vor weiterer Eskalation am Golf ist groß. Der Iran und die USA beschuldigen sich gegenseitig der Verletzung der Waffenruhe. Aus den USA, Tina Eck.
18: Knapp 4 Monate nach dem tödlichen Angriff auf einen Zugbegleiter in Rheinland-Pfalz wird ein 26-Jähriger nun wegen Mordes angeklagt. Es war eine Tat aus niedrigen Beweggründen, teilte die Staatsanwaltschaft in Zweibrücken mit. Der mutmaßliche Täter soll den Bahnmitarbeiter nach einer Fahrkartenkontrolle mit Schlägen attackiert haben.
20: Die Tat hat viele geschockt, überall im Land, weil sie so sinnlos erscheint, die Situation so banal war. Der 26-Jährige fährt schwarz, wird bei einer Ticketkontrolle erwischt, soll den Zug verlassen und prügelt dann heftig auf den Bahnmitarbeiter ein. Das Opfer wird bewusstlos, stirbt später im Krankenhaus an einer Hirnblutung. Der mutmaßliche Täter sagt, die Staatsanwaltschaft habe die Tat gestanden, bestreitet aber einen Tötungsvorsatz. Claudia Wächter, Nachrichtenredaktion.
18: Die EU-Länder haben im ersten Quartal deutlich weniger Waren in die USA exportiert. Rund -30% im Vergleich zum Vorjahr. Trotzdem bleiben die USA das wichtigste Exportziel der EU. Aber auch die Importe nehmen ab. Hintergrund ist unter anderem der seit mehr als einem Jahr andauernde Zollstreit zwischen der EU und den USA. Während der Hitzewelle in Frankreich mit Temperaturen von bis zu 37 Grad gibt es für Grundschüler im Ort Houston statt Unterricht einen kostenlosen Besuch im Freibad. In den Klassenräumen waren bis zu 53 Grad gemessen worden, deshalb wurde der Unterricht abgesagt. Die rund 350 Schülerinnen und Schüler erhielten gratis Eintritt in ein Freibad. Wegen extremer Hitze gilt in 17 Departements die Warnstufe Orange. Außerdem wurden Züge gestrichen und im Großraum Paris Tempolimits sowie Fahrverbote verhängt.
21: Einen schönen Donnerstag. Hier ist Radio Paradiso mit dem Wetter für Brandenburg. 20 Grad die maximale Temperatur heute in der Region. Sonnig und schön ist es aber weiterhin bis in den Abend hinein, auch morgen am Freitag. Ganz viel Sonne, viel blauer Himmel über den Tag bei Topwerten von 23 bis 25 Grad.
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21: Den Alltagsstress einfach mal ein bisschen abschütteln, sich einfach mal so ein bisschen wegträumen. Das geht mit der richtigen Musik, mit den besten Hits und der meisten Abwechslung. Mit denen bringen wir sie durch ihren Nachmittag hindurch. Schön, dass sie bei uns sind.
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0: Guten Nachmittag. Schön, dass Sie eingeschaltet haben. Schön, dass Sie bei uns sind. Gleich geht's weiter mit den besten Hits und der meisten Abwechslung.
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0: Ah, und das Kino, das hat diese Woche mal wieder die ganze Gefühlspalette zu bieten. Wir können uns gruseln, wir können uns amüsieren, wir leiden mit und wir werden informiert über eine Erkrankung, von der in Deutschland rund 40.000 Menschen betroffen sind. Mein lieber Kollege Thomas Bremser fasst für uns mal die Kinostarts der Woche zusammen. Thomas, Film ab.
2: Das heißt Tourette-Syndrom, ich sag schlimme Dinge.
3: Kann man das heilen?
4: Verflucht normal dreht sich um den jungen Schotten John, der als Jugendlicher Ticks entwickelt. Rufe, Zuckungen und wilde Flüche. Als Erwachsener lernt er die verständnisvolle Krankenschwester Dottie kennen.
5: Fick dich, du Schlampe!
6: Tja, freut mich auch sehr.
4: Sie hilft John aus der Isolation, besorgt ihm einen Job und gibt ihm neuen Lebensmut.
7: Wenn du irgendwas machst und du nichts dafür kannst, dann musst du dich auf keinen Fall dafür entschuldigen.
4: Verflucht normal basiert auf dem Leben des Aktivisten John Davidson. Der Film klärt auf, ist humorvoll und geht unter die Haut.
8: Ich glaube, dass Tourette nicht das Problem ist, sondern dass die Menschen nichts über Tourette wissen. Klär sie auf.
9: Buonasera, Signore.
10: Hey, es gibt leider eine kleine Änderung wegen meiner Reservierung.
9: Ist denn etwas nicht in Ordnung?
4: Ja, das kann man so sagen, denn Grundschullehrer Matt wird in der Komödie Solomio sitzen gelassen vor dem Traualtar. Das Luxushotel für die Flitterwochen in Italien ist aber schon gebucht.
11: An ihrer Stelle würde ich das gesamte Paket allein genießen.
12: Allein auf Hochzeitsreise.
4: Und es kommt natürlich, wie es kommen muss. Matt lernt in Rom eine neue kennen.
13: Ich bin Claudia. Ich stehe auf deine Haare.
4: Der hoffnungslose Romantiker Matt verliebt sich neu und muss eine Entscheidung treffen. In Solomio mit King of Queens-Star Kevin James.
14: Ich kann nicht einfach von vorn anfangen.
15: Du musst es versuchen und habe keine Angst.
16: Diese Kratzer waren gestern auch im Unfallwagen.
17: Habt ihr versucht zu helfen?
4: Im Horrorfilm Passenger entdecken die Verlobten Tyler und Maddie auf ihrem Roadtrip im Wohnmobil einen Unfallwagen. Seitdem werden sie von einer gruseligen Gestalt heimgesucht.
18: Etwas verfolgt uns.
19: Es ist etwas Dämonisches.
4: Das Wesen ist eine Art Gegenspieler zu Christophorus, dem Schutzpatron der Reisenden.
20: Heiliger Christophorus, beschütze mich heute. Auf all meinen Reisen.
4: Passenger gehört nicht zu den kreativsten Horrorfilmen, hat aber ein paar gruselige Szenen zu bieten.
21: Niemand entkommt dem Passenger.
0: Da ist auf jeden Fall alles mit dabei. Dankeschön, Thomas, für die Infos und Ihnen ganz viel Spaß im Kino vor der großen Leinwand.
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0: 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Die größten Worte der Menschheitsgeschichte. Dezember 1935. Der Franzose Antoine de Saint-Exupéry muss mit seinem Flugzeug in der Wüste notlanden. Das Erlebnis inspiriert den Piloten später zu der Erzählung Der kleine Prinz. Das Buch gehört heute mit über 140 Millionen verkauften Exemplaren zu den erfolgreichsten Büchern der Welt. Aus dem kleinen Prinzen.
1: Adieu, sagte der Fuchs. Hier ist mein Geheimnis. Es ist ganz einfach. Man sieht nur mit dem Herzen gut. Das Wesentliche ist für die Augen unsichtbar. Das Wesentliche ist für die Augen unsichtbar, wiederholte der kleine Prinz, um es sich zu merken.
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9: Mit Jörg Trotzki. Ministerpräsident Dietmar Woidke war in Polen. Bei den Gesprächen in Posen ging es um die Themen Bahnverkehr, Infrastruktur und Sicherheit. Anlass des Besuchs war die Gründung des Netzwerks für Zusammenarbeit zwischen Ostdeutschland und Westpolen vor 20 Jahren. Ein wichtiges Thema dabei ist die Ostbahn, die von polnischer Seite aus ja nun lange fertig ist. In Deutschland ist die Strecke noch immer eingleisig und nicht elektrifiziert. Der Ausbau werde von der Bundesregierung blockiert, kritisiert Woidke für und für. Auch bei der Zusammenarbeit der Feuerwehren müsse mehr getan werden, heißt es weiter. Bei der Polizei und dem Zoll klappe dies inzwischen mit einem gemeinsamen Zentrum in Słubice schon sehr gut. Eine schwimmende Solaranlage auf dem Cottbuser Ostsee soll noch in diesem Jahr ans Netz gehen, das teilte die LEAG mit. Aktuell gäbe es noch Reparaturarbeiten, so der Energieunternehmer weiter. Wind und Wetter hatten im vorletzten Winter die damals noch neue Anlage teils schwer beschädigt. Die LEAG betont, dass in der Zwischenzeit in die Sicherheit investiert wurde. So sei ein Wellenbrecher installiert worden. Die Anlage soll ab dem Spätsommer Strom für rund 8000 Haushalte produzieren. In Brandenburg fahndet die Polizei in den nächsten Wochen verstärkt nach Viehdieben. Dazu werde man Schwerpunktkontrollen durchführen und ein besonderes Augenmerk auf Viehtransporte legen, heißt es weiter. In den letzten Monaten waren vor allem im Süden Brandenburgs mehr als 200 Rinder von Weiden und aus Ställen gestohlen worden. Der Landesbauernverband geht von professionellen Banden aus.
10: Radio mit dem Wetter für Brandenburg. Der Donnerstag heute bleibt freundlich, weiterhin sonnig bis in den Abend hinein. Ein paar kleine Zierwölkchen örtlich mal unterwegs bei Top-Temperaturen von 20 Grad. 25 Grad gibt es dann morgen am Freitag. Auch hier erwarten wir Sonne von früh bis spät. Bestes sommerliches Wetter. Am Samstag sind ein paar mehr Wolken. In den Morgenstunden auch Regenwolken unterwegs. 23 Grad bekommen wir hier in der Spitze.
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10: Kommen Sie gut, kommen Sie entspannt durch diesen Nachmittag hindurch. Da sind Sie bei uns auf jeden Fall schon mal ganz richtig mit den besten Hits und der meisten Abwechslung.

0: Einen schönen Nachmittag. Wir genießen gemeinsam den Start in den Feierabend mit den besten Hits und der meisten Abwechslung gleich hier.
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0: Schön warm, knusprig und gleichzeitig fluffig. So soll sie sein. Die perfekte Pizza. Und damit das gelingt, schenken wir Ihnen in dieser Woche einen niegelnagelneuen Pizzaofen von Grillfürst im Wert von knapp 250 Euro. Elena Gassner, meine liebe Kollegin hier aus dem Paradiso-Team. Welche Pizza ist denn eigentlich deine Lieblingspizza?
2: Boah, ich finde die Frage echt nicht einfach. Es gibt auch nicht die eine Pizza, die ich immer nehme. Es kommt wirklich darauf an, worauf ich im Moment Lust habe. Ja. Häufig ist das irgendwas mit Käse und mit viel Käse. Also so Quattro Formaggi, vier Käse liebe ich total. Ich habe letztens gesehen, es gibt inzwischen auch fünf Käse. Habe sie noch nicht probiert, aber die steht auf meiner Liste auf jeden Fall. Spinatpizza auch immer sehr, sehr gerne. Pizza Tonno, lang nicht mehr gegessen, weil die Zwiebeln mir oft ein bisschen too much sind. Aber auch ansonsten, ich würde sagen, zumindest in meiner Top 5. Und was ich ganz besonders mag, ist, wenn ich statt einer Tomatensauce so eine Hollandaise drauf habe. Ich weiß nicht, wie die Italiener dazu stehen. Ich weiß nicht, ob das so ein Lieferservice-Ding ist. Das mag ich echt gerne. So eine Hollandaise-Soße auf der Pizza und dann, weiß ich nicht, Schinken und Brokkoli. Das habe ich auch mal ganz gerne, wenn ich mal bestelle. Also das ist so meine perfekte Pizza-Kombi auf jeden Fall. Käse und Hollandaise-Soße und dann machst du mich eigentlich schon glücklich.
0: Okay, aber du weißt schon, Hollandaise gehört ja eigentlich auf den Spargel.
2: Ja, da natürlich auch. Also ich könnte generell in Hollandaise einfach schwimmen.
0: Kann ich verstehen. Ja, okay. Egal ob Hollandaise oder Tomatensauce, egal wie Sie Ihre Pizza essen. 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
1: Unser Leben dauert 70 Jahre. Und wenn wir noch Kraft haben, dann auch 80 Jahre. Und was uns daran so wichtig erschien, ist letztlich nur die Mühe und trügerische Sicherheit. Denn schnell eilen unsere Tage vorüber, als flögen wir davon. Lehre uns zu bedenken, wie wenig Lebenstage uns bleiben, damit wir ein Herz voll Weisheit erlangen.
2: Und jetzt auf Polnisch. Liczba naszego wieku jest niekiedy 70 lat, a przy siłach i 80 lat, a ich chlubą męka i boleść. Bowiem szybko nas spędzasz, zatem ulatujemy. Naucz nas liczyć nasze dni, byśmy serce roztropne nabyli.
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9: Ich bin David Riemer. Hessens Ministerpräsident Rhein hat vor weiteren Debatten über einen möglichen Kanzlertausch gewarnt und ist Regierungschef Merz zur Seite gesprungen. Wir brauchen doch nicht weniger Merz in Deutschland, wir brauchen mehr Merz, das sagt er in einem Sat.1-Interview. Er halte das für kompletten Unsinn. Seit einigen Tagen gibt es mutmaßliche Gedankenspiele in der Union zu einem möglichen Kanzlerwechsel angesichts der schwierigen Lage der schwarz-roten Koalition. Nach dem gewaltsamen Tod der damals 12 Jahre alten Luise aus Freudenberg im Siegerland müssen die zwei Mädchen, die die Tat gestanden hatten, Schmerzensgeld an die Familie des Opfers zahlen. Das Landgericht Koblenz sprach Luises Familie insgesamt 125.000 Euro Schmerzensgeld zu. Das Urteil ist noch nicht rechtskräftig.
10: Ein Strafprozess gegen die beiden Mädchen fand nicht statt, weil sie dafür mit 12 und 13 zum Zeitpunkt der Tat vor rund 3 Jahren noch zu jung waren. Aber das Landgericht Koblenz stellte klar, es war ein heimtückischer und geplanter Mord aus niederen Beweggründen. Und die beiden Teenager-Mädchen waren reif genug, um das Unrecht ihrer Tat einsehen zu können. Die 125.000 Euro Schmerzensgeld plus Begräbniskosten und Anwaltskosten von Luises Familie sind auch deshalb so hoch ausgefallen, weil Luise vor ihrem Tod noch minutenlang sehr leiden musste. Bonnie Tochau, Nachrichtenredaktion.
9: Die EU-Kommission hat wegen illegaler Produkte eine Strafe in Höhe von 200 Millionen Euro gegen den chinesischen Online-Marktplatz Temu verhängt. Das Unternehmen habe die Risiken und Schäden für Verbraucher nicht ordnungsgemäß bewertet und verstoße damit gegen EU-Recht. Das teilte die Brüsseler Behörde mit.
11: Von einem besonders schwerwiegenden Verstoß gegen EU-Regeln sprach die Kommission. 130 Millionen EU-Bürger seien bei Temu Kunden und das Risiko für sie sei zu groß. So sei ein hoher Prozentsatz von Ladegeräten mangelhaft gewesen. Zu viele Babyspielzeuge hätten zu viele Chemikalien enthalten und bei anderen habe Erstickungsgefahr bestanden. Temu kümmere sich zu wenig um die Sicherheit der verkauften Produkte. Aus Brüssel, Dieter Eberling.
9: Gegenseitige Angriffe mitten in den Gesprächen über ein Kriegsende zwischen dem Iran und den USA schüren Sorgen vor einer weiteren Eskalation. Nach Attacken in der Nacht am Persischen Golf herrscht in Teheran Ungewissheit über die Zukunft der Verhandlungen. Das US-Militär griff nach iranischen Angaben den Bereich eines Flughafens an. Irans Revolutionsgarden meldeten daraufhin einen Angriff auf eine US-Luftwaffenbasis.

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1: Bertolt Brecht, von allen Werken.
2: Von allen Werken, die liebsten sind mir die gebrauchten. Die Kupfergefäße mit den Beulen und den abgeplatteten Rändern. Die Messer und Gabeln, deren Holzgriffe abgegriffen sind von vielen Händen. Solche Formen schienen mir die edelsten. So auch die Steinfliesen um alte Häuser, welche niedergetreten sind von vielen Füßen, abgeschliffen und zwischen denen Grasbüschel wachsen, das sind glückliche Werke. Eingegangen in den Gebrauch der vielen, oftmals verändert, verbessern sie ihre Gestalt und werden köstlich, weil oftmals gekostet.
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1: Bei allzu beharrlicher Treue kann es vorkommen, dass man seinem eigenen Wesen untreu wird.
2: Und auf Polnisch. Przy zbyt wytrwałej wierności może zdarzyć się bycie niewiernym wobec samego siebie.
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12: 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Es ist 19 Uhr.
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13: Ich bin David Riemer. Vor einigen Tagen verbreitete US-Präsident Trump noch Optimismus, dass ein Deal mit dem Iran erzielt werden könne. Doch jetzt haben sich die USA und der Iran trotz Waffenruhe und laufender Verhandlungen über ein Kriegsende erneut gegenseitige Angriffe geliefert. Experten fürchten eine neue Eskalation im Iran-Krieg.
14: Wer zuerst geschossen hat, ist kaum zu überprüfen, aber die USA behaupten, sie hätten defensiv gehandelt, nachdem der Iran zuerst gefeuert habe. Es ist die zweite größere militärische Auseinandersetzung in den letzten Tagen, aber die USA versichern, die Waffenruhe gelte weiter. Auch Kuwait meldete Angriffe, Trump drohte Oman, die Sorge vor weiterer Eskalation am Golf ist groß. Der Iran und die USA beschuldigen sich gegenseitig der Verletzung der Waffenruhe. Aus den USA, Tina Eck.
13: 2024 war das heißeste Jahr seit Beginn der Aufzeichnungen, aber der Rekord dürfte nach einem Bericht der Weltwetterorganisation schon bald fallen. Die Wahrscheinlichkeit, dass eines der Jahre bis 2030 eine noch höhere globale Durchschnittstemperatur aufweist, liege bei 86%, teilte die Organisation in Genf mit.
15: Viele schwitzen schon jetzt in dieser besonders frühen Hitzewelle des Jahres. Da braucht man nicht viel Vorstellungskraft, um bald Rekorde purzeln zu sehen. Schon das nächste Jahr könnte das bisher heißeste Jahr 2024 übertreffen, glauben die Experten. Das liegt am natürlichen Wetterphänomen El Niño, das sich anbahnt und das traditionell für höhere Temperaturen sorgt. Das Ziel aus dem Weltklimavertrag, die Erwärmung auf 1,5 Grad zu begrenzen, das könnte erneut übertroffen werden. Aus Genf, Christiane Ulrich.
13: Hessens Ministerpräsident Rhein hat vor weiteren Debatten über einen möglichen Kanzlertausch gewarnt und ist Regierungschef Merz zur Seite gesprungen. Man brauche nicht weniger Merz in Deutschland, man brauche mehr, sagte er in einem Sat.1-Interview. Außerdem halte er das für kompletten Unsinn. Seit Tagen gibt es mutmaßliche Gedankenspiele in der Union zu einem möglichen Kanzlerwechsel angesichts der schwierigen Lage der schwarz-roten Koalition. Die Gewerkschaft Verdi macht Druck gegen Ausgabenbremsen bei den Krankenhäusern im Sparpaket der Bundesregierung für stabile Beiträge. Nach Verdi-Angaben beteiligten sich bundesweit rund 10.000 Klinikbeschäftigte an Protestaktionen. Verdi warnt davor, die Qualität der Versorgung aufs Spiel zu setzen und Erfolge für bessere Arbeitsbedingungen zurückzudrehen. Gesundheitsministerin Wagen plant Ausgabenbremsen etwa bei Praxen, Kliniken und der Pharmabranche.

0: Darf ich mich zu Ihnen setzen? Ich bin 35 und mir geht's gut. Keine Klagen. Mein Vater arbeitet in einer Druckerei, meine Mutter in der Verwaltung. Ich habe einen Vollzeitjob mit vielen Freiräumen. Ich habe in 6 Städten gelebt, war in 9 Ländern, sogar in Peru und auf der Insel Krim. Ich habe ein paar richtig gute Freunde, mit denen ich später ins Altersheim will, und ich bin glücklich mit meiner Frau. Über unseren kleinen Sohn lache ich mich jeden Morgen kaputt, so drollig ist der. Kaum eine Generation vor mir hatte so viele Freiheiten, vom Finanziellen mal abgesehen. Ich gehöre zur goldenen Generation der Möglichkeiten. Seit 15 Jahren mache ich eigentlich, was ich will. Ich weiß, dass das nicht selbstverständlich ist. Ich habe ein Stipendium bekommen, obwohl ich dachte, sowas kriegen nur die Superhelden. Stimmt aber nicht, Gott sei Dank. Bei jedem Umzug, bei jedem Neuanfang surfte ich auf der Neugierwelle. Klar, ich habe mir auch Beulen geholt, auch mal aufgegeben, weil ich damals im Süden überhaupt nicht klar kam. Trotzdem, jeder Schritt und jeder Fehltritt hat mich weitergebracht. Immer wenn ich aufgebrochen bin, habe ich mich selbst aufgebrochen. Ich war offen und verletzlich und habe mich nie freier gefühlt. Jetzt bin ich froh, hier zu sein und möchte ein paar Jahre bleiben. Mittlerweile frage ich nicht mehr, wohin als nächstes, sondern was eigentlich zählt, was meine Fixpunkte sind. Sorry, jetzt habe ich die ganze Zeit geredet. Sie merken schon, Freiheit heißt für mich, neugierig sein zu dürfen. Aber wer sind Sie eigentlich? Fühlen Sie sich frei? Aus Brot und Liebe, Chrismann Verlag.
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0: 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No.
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2: Liebe ist die höchste, die mutigste aller Künste. Sie wagt die Bewegung ins Ungewisse und kümmert sich nicht um Verlust oder Gewinn. Sie öffnet die Augen für das Wunderbare. Sie ist das wahre Leben. Sie ist ein Spiel mit höchstem Einsatz. Wer wagt, gewinnt, auch durch Verlust. Wer sich enthält, bleibt armselig und wird vorzeitig alt.
3: Und auf Polnisch. 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
1: Es ist 20 Uhr. 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
9: Ich bin David Riemer. In den Verhandlungen zu einem Rahmenabkommen im Irankrieg gibt es angeblich einen wichtigen Fortschritt. Unterhändler aus den USA und dem Iran haben laut US-Kreisen eine vorläufige Einigung erzielt. US-Präsident Trump muss aber noch zustimmen, berichtet Axios.
10: Angeblich wurde der Deal schon vor 2 Tagen geschmiedet, aber Trump wollte noch drüber nachdenken. Zuletzt hatten neue Angriffe für Sorge um ein Halten der Waffenruhe gesorgt. Das Memorandum soll ein Ende des Krieges, die Öffnung der Straße von Hormuz und die Freigabe iranischer Vermögenswerte im Ausland festlegen. Die Waffenruhe soll weiter verlängert werden, bis alle weiteren Details geklärt sind. Das iranische Atomprogramm, Sanktionen und die Beseitigung von Seeminen in der Straße von Hormuz durch den Iran. Aus den USA, Tina Eck.
9: Bundesaußenminister Wadephul ist auf dem Weg nach New York zu den Vereinten Nationen und rührt noch einmal die Werbetrommel. Denn Deutschland kandidiert für einen Platz im UN-Sicherheitsrat, dem mächtigsten Gremium der Vereinten Nationen.
11: Wir möchten in dem Gremium einen aktiven Beitrag leisten für Frieden und Sicherheit, sagt Wadephul. Ganz konkret geht es um einen nicht ständigen Sitz bei den Vereinten Nationen. Doch ob das klappt, ist keineswegs sicher, denn es gibt Mitbewerber, Österreich und Portugal, und die haben ihre Kandidatur früher angemeldet. Außerdem kritisieren mehrere Länder Berlins Haltung im Gaza-Krieg. Kurz, die Wahl Anfang kommenden Monats könnte zur Wackelpartie werden. Claudia Wächter, Nachrichtenredaktion.
9: In den Bemühungen um ein Ende des russischen Angriffskrieges gegen die Ukraine wird die EU nach Einschätzung der EU-Chefdiplomatin Kallas niemals eine klassische Vermittlerrolle übernehmen können. Man wolle der Ukraine natürlich bei den Verhandlungen helfen, sagte Kallas. Ein neutraler Vermittler zwischen Russland und der Ukraine werde Europa aber nie sein können, denn man stehe an der Seite der Ukraine und verteidige auch die eigenen Sicherheitsinteressen, erklärte sie. Die italienischen Behörden haben Vermögenswerte im Wert von mehr als 200 Millionen Euro beschlagnahmt, die mit dem Mafia-Imperium des gestorbenen Bosses Matteo Messina Denaro in Verbindung stehen sollen. Bei einer groß angelegten Razzia in mehreren Ländern wurden 3 Personen festgenommen. Die Ermittlungen drehen sich um Geldwäsche aus Drogengeschäften. Sichergestellt wurden laut Polizei unter anderem Gold- und Luxusimmobilien an der spanischen Costa del Sol.

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1: Zeitung lesen, ohne Börsenberichte, Nachrichten hören, ohne Angst etwas zu verpassen, Staumeldungen einfach ignorieren, in Kochrezepten blättern, ohne gleich kochen zu müssen, in den blauen Himmel sehen und lächeln. Das sind freie Tage.

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1: Wenn jemand das Laster der Habgier von den Menschen wegnehmen würde, gäbe es überhaupt kein Hindernis für das Herrschen von tiefem Frieden im Leben, für die Vertreibung der Kriege und Unruhen und die Wiederherstellung der natürlichen Zuneigung und Freundschaft.
2: Und jetzt auf Polnisch. 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
0: Es ist 21 Uhr. 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
3: Ich bin David Riemer. In den Verhandlungen zu einem Rahmenabkommen im Irankrieg gibt es einen wichtigen Fortschritt. Unterhändler aus den USA und dem Iran haben laut US-Kreisen eine vorläufige Einigung erzielt. US-Präsident Trump muss aber noch zustimmen, berichtet Axios. Sollte Trump das tun, würde die Waffenruhe verlängert und Verhandlungen über Irans Atomprogramm aufgenommen. Knapp 4 Monate nach dem tödlichen Angriff auf einen Zugbegleiter in Rheinland-Pfalz wird ein 26-Jähriger nun wegen Mordes angeklagt. Es war eine Tat aus niedrigen Beweggründen, teilte die Staatsanwaltschaft mit. Der mutmaßliche Täter soll den Bahnmitarbeiter nach einer Fahrkartenkontrolle mit Schlägen attackiert haben.
4: Die Tat hat viele geschockt, überall im Land, weil sie so sinnlos erscheint, die Situation so banal war. Der 26-Jährige fährt schwarz, wird bei einer Ticketkontrolle erwischt, soll den Zug verlassen und prügelt dann heftig auf den Bahnmitarbeiter ein. Das Opfer wird bewusstlos, stirbt später im Krankenhaus an einer Hirnblutung. Der mutmaßliche Täter sagt, die Staatsanwaltschaft habe die Tat gestanden, bestreitet aber einen Tötungsvorsatz. Claudia Wächter, Nachrichtenredaktion.
3: Die EU-Kommission hat wegen illegaler Produkte eine Strafe in Höhe von 200 Millionen Euro gegen den chinesischen Online-Marktplatz Temu verhängt. Das Unternehmen habe die Risiken und Schäden für Verbraucher nicht ordnungsgemäß bewertet und verstoße damit gegen EU-Recht, das teilte die Brüsseler Behörde mit.
5: Von einem besonders schwerwiegenden Verstoß gegen EU-Regeln sprach die Kommission. 130 Millionen EU-Bürger seien bei Temu Kunden und das Risiko für sie sei zu groß. So sei ein hoher Prozentsatz von Ladegeräten mangelhaft gewesen. Zu viele Babyspielzeuge hätten zu viele Chemikalien enthalten und bei anderen habe Erstickungsgefahr bestanden. Temu kümmere sich zu wenig um die Sicherheit der verkauften Produkte. Aus Brüssel, Dieter Ebeling.
3: Während der Hitzewelle in Frankreich mit Temperaturen von bis zu 37 Grad gibt es für Grundschüler im Ort Soustan statt Unterricht einen kostenlosen Besuch im Freibad. In den Klassenräumen waren bis zu 53 Grad gemessen worden, deshalb wurde der Unterricht abgesagt. Die rund 350 Schülerinnen und Schüler erhielten gratis Eintritt in ein Freibad. Wegen extremer Hitze gilt in 17 Departements die Warnstufe Orange. Außerdem wurden Züge gestrichen und im Großraum Paris Tempolimits sowie Fahrverbote verhängt.

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1: Worte aus Psalm 106. Danket dem Herrn, denn er ist freundlich und seine Güte währet ewiglich. Ich wünsche Ihnen einen guten Abend.

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1: Von Friedrich dem Großen. Alle Handlungen der Menschen sind verschiedener Auslegung unterworfen. Man kann Gift über die Guten ausgießen und den Schlechten eine Wendung geben, durch die sie entschuldbar und selbst lobenswert werden. Die Parteilichkeit oder Unparteilichkeit des Geschichtsschreibers entscheidet über das Urteil des Publikums und der Nachwelt.
2: Und jetzt auf Polnisch. 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Możesz wylać truciznę na te dobre, a tym złym nadać taki kierunek, że zostaną usprawiedliwione, a nawet pochwalone. 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
0: Es ist 22 Uhr. 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
3: Ich bin Diana Kramer. In den Verhandlungen zu einem Rahmenabkommen im Irankrieg gibt es angeblich einen wichtigen Fortschritt. Unterhändler aus den USA und dem Iran haben laut US-Kreisen eine vorläufige Einigung erzielt. US-Präsident Donald Trump muss aber noch seine Zustimmung geben, heißt es.
4: Angeblich wurde der Deal schon vor 2 Tagen geschmiedet, aber Trump wollte noch drüber nachdenken. Zuletzt hatten neue Angriffe für Sorge um ein Halten der Waffenruhe gesorgt. Das Memorandum soll ein Ende des Krieges, die Öffnung der Straße von Hormuz und die Freigabe iranischer Vermögenswerte im Ausland festlegen. Die Waffenruhe soll weiter verlängert werden, bis alle weiteren Details geklärt sind. Das iranische Atomprogramm, Sanktionen und die Beseitigung von Seeminen in der Straße von Hormuz durch den Iran. Tina Eck, USA.
3: Im Prozess um mutmaßliche Anschlagspläne auf ein Konzert von US-Star Taylor Swift in Wien ist der Angeklagte schuldig gesprochen worden. Die Geschworenen am Landesgericht Wiener Neustadt erkannten den 21-jährigen Österreicher auch bei der Bildung einer Terrorzelle für schuldig.
5: Die Attentatspläne auf das Taylor Swift-Konzert hatte der Hauptangeklagte freimütig gestanden. Mit Messern, einem Lastwagen oder einer Bombe wollte er möglichst viele Fans des US-Stars vor dem Wiener Ernst-Happel-Stadion töten. Schwieriger einzuordnen war seine Rolle bei der Bildung einer regelrechten Terrorzelle. Hier ging es letztlich um den Vorwurf der Beihilfe zum versuchten Mord. Aus Wiener Neustadt, Matthias Röder.
3: Der Tarifkonflikt für bundesweit rund 60.000 Beschäftigte bei der Deutschen Telekom ist beigelegt. Wie die Gewerkschaft Verdi und die Telekom mitteilten, wurde die Einigung in der 4. Runde nach einem 36-stündigen Verhandlungsmarathon erzielt. Vereinbart wurden nach Angaben beider Seiten höhere Entgelte und ein verlängerter Kündigungsschutz. Laut Verdi gibt es außerdem erstmalig einen Mitgliederbonus. Betriebsbedingte Kündigungen werden für die gesamte Laufzeit des Tarifvertrags ausgeschlossen. Nach dem Zusammenstoß von 2 Stadtbahnen in Hannover rechnen die Verkehrsbetriebe Östra mit einem Schaden in Millionenhöhe. Bei dem Unfall wurden laut Polizei 7 Menschen leicht verletzt. Nach ersten Erkenntnissen könnte eine falsch gestellte Weiche Ursache des Zusammenstoßes gewesen sein. Beide Bahnen entgleisten. Die Polizei hat die Ermittlungen aufgenommen.

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1: Der Mensch hat dreierlei Wege, klug zu handeln. Erstens durch Nachdenken, das ist der edelste. Zweitens durch Nachahmen, das ist der leichteste. Und drittens durch Erfahrung, das ist der bitterste.
2: Und auf Polnisch. 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
0: Es ist 23 Uhr. 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
3: Ich bin Diana Kramer. Die EU-Kommission hat wegen illegaler Produkte eine Strafe in Höhe von 200 Millionen Euro gegen den chinesischen Online-Marktplatz Temu verhängt. Das Unternehmen habe die Risiken und Schäden für Verbraucher nicht ordnungsgemäß bewertet und verstoße damit gegen EU-Recht, heißt es aus Brüssel.
4: 130 Millionen EU-Bürger seien bei Temu Kunden und das Risiko für sie sei zu groß. So sei ein hoher Prozentsatz von Ladegeräten mangelhaft gewesen. Zu viele Babyspielzeuge hätten zu viele Chemikalien enthalten und bei anderen habe Erstickungsgefahr bestanden. Temu kümmere sich zu wenig um die Sicherheit der verkauften Produkte. Aus Brüssel, Dieter Eberling.
3: Steht ein Rahmenabkommen zum Iran-Krieg zwischen Teheran und Washington? Nach US-Berichten, wonach Unterhändler beider Seiten eine vorläufige Einigung erzielt hätten, heißt es jetzt aus dem Iran, ein Abkommen sei bislang weder fertiggestellt noch bestätigt. Das berichtet die den iranischen Revolutionsgarden nahestehende Nachrichtenagentur Tasnim am Abend. Berichte von US-Medien, wonach das Abkommen bereits abgeschlossen wurde, seien falsch. Ziel des Abkommens soll nach US-Angaben sein, die Waffenruhe zu verlängern, Verhandlungen über Irans Atomprogramm aufzunehmen und die Straße von Hormuz für den Schiffsverkehr zu öffnen. Die andauernden Reibereien in der schwarz-roten Koalition haben auch Spekulationen um Bundeskanzler Friedrich Merz ausgelöst. Jetzt hat sich Vizekanzler und Finanzminister Lars Klingbeil dazu geäußert. Er sagte zu den Medienberichten am Rande eines Treffens mit europäischen Amtskollegen in Berlin:
5: Ich habe nicht die Zeit, mich an solchen Spekulationen zu beteiligen. Ich habe mit dem Kanzler ein Vertrauensverhältnis. Wir wissen um die Aufgabe, die vor uns steht, innenpolitisch, europapolitisch, auch international. Und daran arbeiten wir, glaube ich, beide sehr gerne und werden das auch weiterhin tun.
3: Vizekanzler und SPD-Chef Lars Klingbeil. Für seine Anschlagspläne auf ein Taylor Swift-Konzert 2024 in Wien und für die Bildung einer Terrorzelle ist ein 21-jähriger Islamist zu 15 Jahren Haft verurteilt worden. Das Landesgericht Wiener Neustadt sah es als erwiesen an, dass der Österreicher mit nordmazedonischen Wurzeln im August vor 2 Jahren Fans des US-Superstars vor dem Ernst-Happel-Stadion in Wien attackieren wollte. Ein weiterer mitangeklagter Islamist wurde zu 12 Jahren Haft verurteilt.

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1: Einen Menschen zu nehmen, wie er ist, ist noch gar nichts. Das muss man immer. Die wirkliche Liebe besteht darin, ihn auch zu wollen, wie er ist.
2: Und auf Polnisch. 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Tak trzeba zawsze. Prawdziwa miłość polega na tym, by go takim chcieć, jaki jest.
0: Es ist 0 Uhr. 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
3: Ich bin Diana Kramer. In Deutschland sind noch nie so viele Besitzer von Autos mit Verbrennermotor auf E-Autos umgestiegen wie im ersten Quartal dieses Jahres. Das zeigt das E-Barometer des Versicherers Hoc Coburg.
4: Es sind vor allem die Jüngeren unter 40, die auf E-Autos umsteigen. Im März zum Beispiel fast doppelt so viele wie im Durchschnitt des Jahres 2025. In dem Monat hat es ohnehin besonders viele Umsteiger gegeben. Das war ja nach Beginn des Irankrieges, als die Spritpreise so in die Höhe geschossen sind. Vor allem ausländische E-Autos sind laut Untersuchung beliebt bei den Käufern. Ganz vorne in der Rangliste die tschechische VW-Tochter Skoda vor Tesla. Thomas Thonfeld, Nachrichtenredaktion.
3: In den Verhandlungen zu einem Rahmenabkommen im Irankrieg gibt es nach US-Angaben einen wichtigen Fortschritt. Unterhändler aus den USA und dem Iran hätten eine vorläufige Einigung erzielt, heißt es aus US-Kreisen. Präsident Donald Trump müsse noch zustimmen, damit würde sich die Waffenruhe dann um 60 Tage verlängern und Verhandlungen über Irans Atomprogramm beginnen, so der Plan. Teheran dementiert allerdings, sein Abkommen sei bislang weder fertiggestellt noch bestätigt, berichtete die den iranischen Revolutionsgarden nahestehende Nachrichtenagentur Tasnim. 2024 war das heißeste Jahr seit Beginn der Aufzeichnungen, aber der Rekord dürfte laut Weltwetterorganisation schon bald fallen. Die Wahrscheinlichkeit, dass in diesem oder in den kommenden Jahren die globalen Durchschnittstemperaturen noch höher steigen, liege bei 86%.
5: Viele schwitzen schon jetzt in dieser besonders frühen Hitzewelle des Jahres. Da braucht man nicht viel Vorstellungskraft, um bald Rekorde purzeln zu sehen. Schon das nächste Jahr könnte das bisher heißeste Jahr 2024 übertreffen, glauben die Experten. Das liegt am natürlichen Wetterphänomen El Niño, das traditionell für höhere Temperaturen sorgt. Das Ziel aus dem Weltklimavertrag, die Erwärmung auf 1,5 Grad zu begrenzen, könnte erneut übertroffen werden. Christiane Ulrich, Genf.
3: Die EU-Kommission hat gegen den chinesischen Online-Händler Temu eine Strafe in Höhe von 200 Millionen Euro verhängt. Zur Begründung hieß es aus Brüssel, Temu gehe nicht ausreichend gegen illegale Produkte auf seiner Plattform vor und bewerte die Risiken für Verbraucher nicht ordnungsgemäß. Vor allem Elektro-Kleingeräte waren bei Sicherheitstests durchgefallen.

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1: Eine rabbinische Weisheit. Wenn dein Nächster Unrecht tut, tadle ihn nicht. Sage dir vielmehr, welche Entschuldigung hätte ich mir ausgedacht, wenn ich an seiner Stelle wäre? Eben diese Entschuldigung lässt du nun für deinen Nächsten gelten. Tu dein Bestes, um ihn reinzuwaschen von Schuld. Dies ist der wahre Sinn des Bibelverses: Liebe deinen Nächsten wie dich selbst.
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0: Es ist 1 Uhr. 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
3: Ich bin Diana Kramer. Bis Ende Juni läuft noch der Tankrabatt. Erwartungen an eine Verlängerung darüber hinaus hat Bundesverkehrsminister Patrick Schnieder bereits gedämpft. Der Staat komme irgendwann an die Grenze seiner Möglichkeiten, sagte er dem Handelsblatt.
4: Für den Tankrabatt verzichtet der Staat auf Steuereinnahmen von bis zu 1,6 Milliarden Euro. Künftig sieht Verkehrsminister Schnieder eher Entlastungsbedarf beim Güterverkehr. Er verweist auf dessen Auswirkungen. Diese Preise würden weitergegeben. Lebensmittel und Waren des täglichen Bedarfs würden teurer. Die Gefahr, dass es an den Zapfsäulen zu einem echten Kraftstoffmangel kommt oder Flugzeuge ohne Kerosin dastehen, sieht er zumindest kurzfristig nicht. Ursula Winkler, Nachrichtenredaktion.
3: In den Verhandlungen zu einem Rahmenabkommen im Irankrieg gibt es angeblich einen wichtigen Fortschritt. Unterhändler aus den USA und dem Iran haben laut US-Kreisen eine vorläufige Einigung erzielt. US-Präsident Donald Trump müsse dem noch zustimmen, heißt es.
5: Angeblich wurde der Deal schon vor 2 Tagen geschmiedet, aber Trump wollte noch drüber nachdenken. Das Memorandum soll ein Ende des Krieges, die Öffnung der Straße von Hormuz und die Freigabe iranischer Vermögenswerte im Ausland festlegen. Die Waffenruhe soll weiter verlängert werden, bis alle weiteren Details geklärt sind. Das iranische Atomprogramm, Sanktionen und die Beseitigung von Seeminen in der Straße von Hormuz durch den Iran. Aus den USA, Tina Eck.
3: Der Iran hat derweil Hoffnungen auf eine schnelle Einigung gedämpft. Anders als aus Washington hieß es aus Teheran, das Abkommen sei bislang weder fertiggestellt noch bestätigt. Die schwierige Sicherheitslage im Osten der Demokratischen Republik Kongo ist nach Angaben des Generaldirektors der Weltgesundheitsorganisation Tedros die größte Herausforderung im Kampf gegen Ebola. Der WHO-Chef war am Abend in der am schwersten vom neuesten Ebola-Ausbruch betroffenen Region im Kongo eingetroffen. Allein im vergangenen Monat hätten Kämpfe rund 100.000 Menschen vertrieben. Das mache es äußerst schwierig, den Ausbruch einzudämmen, sagte Tedros und rief zu einem Waffenstillstand auf. Der Kadaver des verendeten Buckelwals bleibt nun doch auf der dänischen Insel Anholt und wird direkt am Strand obduziert. Dort liegt das Tier seit rund 2 Wochen im flachen Wasser. Der Wal werde an diesem Wochenende für die Obduktion an Land gezogen, teilte die dänische Umweltbehörde.

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1: Wenn einem wirklich etwas am Herzen liegt, muss man es freilassen. Wenn es dann zurückkommt, weiß man, dass es einem für immer gehört. Wenn es nicht zurückkommt, hat es einem sowieso nie gehört.
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